Wow. Klingt irgendwie nach Bluegrass, aber... Oder noch Newgrass. Aber ja, es klingt auch ebenso nach Foo Fighters. Die vorletzte Single von Ashby Frank, The Pretender, vom neuen Album Run This Town. Geschrieben haben die Nummer übrigens wirklich die Foo Fighters. David Grohl, Oliver Taylor Hawkins, Nate Mendel und Chris Shiflett. Ashby Frank hat das Album, das neue, selbst produziert. Ein abwechslungsreiches und höchst virtuoses Album legt er da vor. Ashby Frank mit Run This Town, das man immer und immer wieder gerne hören mag. Ashby Frank an der Mandoline und am Liedgesang Seth Taylor. An der akustischen Gitarre Travis Anderson am Bass, Matt Menefee am Banjo, Jim Van Cleef an der Fiddle und Tony Griesman an den Schlaginstrumenten. Hören wir mit Run This Town den Titelsong in Americana, den Ashby Frank gemeinsam mit John Lewis McKeon geschrieben hat. Steve Hinson an der Pedal Steel Gitarre, Josh Schilling am Klavier und an der Orgel sowie Jay Lee Roberts am Harmoniegesang. Run This Town.

Ah, welch buntes musikalisches Treiben. Durch Ashby Frank hat Valerie jetzt auch den Einzug in den Bluegrass geschafft. Kommt ja von der englischen Indie-Rock-Band The Zuttons. Im Herbst 2005 von ihnen damals aufgenommen und am 19. Juni 2006 ursprünglich veröffentlicht. Ashby Frank nimmt das 20-jährige Jubiläum zum Anlass, Valerie erneut zu besuchen. In England und in Schottland war das Original jeweils ein Top-10-Hit. In Deutschland kennt man eher die Version von Mark Ronson und Amy Winehouse von 2007. Das hat Platz 3 erreicht in Deutschland, in Großbritannien und Schottland jeweils sogar Platz 2. Vom ersten bis zum letzten Ton überzeugt Ashby Frank mit seinem Album Run This Town. Nehmen wir aus dieser neuen Scheibe noch eine Komposition von Keith Sewell und Wendy Waldman. Traveler's Prayer, viele Abenteuer warten unterwegs, Jay Lee Roberts und Josh Schilling am Harmoniegesang. Die Fiddle kommt hier von Megan Lynch Chowning. Und hier ist nochmals Ashby Frank.

Spinnen war eben eine Kostprobe vom neuen und damit vierten ausgewachsenen Album von The Arcadian Wild aus Nashville. Das Album trägt den Titel Make It Out Alive. Im Herbst 2013 hat alles begonnen an einer privaten christlichen Universität in Nashville, der Lipscomb University. Die Studienfreunde Lincoln Mack, Isaac Horn, Sarah Wood und Everett Davis haben die Arcadian Wild als Stringband gegründet. Fiddler Bailey Warren kam 2020 dazu. Es folgte Eric Coveney und Eli Broxham. Everett Davis und Sarah Wood sind heute nicht mehr dabei. 2014 kam mit The Colorado EP eine erste EP. Inzwischen liegen 5 EPs vor und, wie gesagt, 4 ausgewachsene Alben. Nachher in Americana. Noch 2 Stücke vom neuen Album von The Arcadian Wild. Am 28. September 1959. Also heute vor 67 Jahren standen The Browns in der 5. von 10 großen Wochen an der Spitze der US Country Charts mit The Three Bells. Jim Aird, Maxine und Bonnie Brown. The Browns in Americana 1181. 1181.

Wir schreiben den 28. September 1963. Heute vor 63 Jahren trug George Hamilton IV aus Winston-Salem in North Carolina die John D. Loudermilk, Bob Gibson, Lester Brown Komposition Abilene in der dritten von 4 Wochen an die Spitze der Country-Hitparade. Der einzige Top-Erfolg für George Hamilton IV, der 40 Hits landen konnte in den Jahren 1960 bis 1978. Abilene liegt im südlichen Rand des Texas Panhandles, des Pfannenstiels, und ja, hat derzeit gut 120.000 Einwohner. Stadt der Ebene, hebräisch für Abilene. Und die Queen of Abilene stellt uns nun die Formation The Arcadian Wild vor. Neu vom Album Make It Out Alive, wie versprochen.

Edge of the Ozarks. Ja, das war eben eine weitere musikalische Visitenkarte von The Acadian Wild aus Nashville vom neuen Album Make It Out Alive. Wir beleuchten jetzt in Amerikaner den 28. September 1974. Heute vor 52 Jahren schaffte Waylon Jennings aus Littlefield, Texas mit der Ray Pennington-Komposition I'm a Ramblin' Man seinen zweiten Top-Erfolg in Billboard's Country Charts.

Schon hat sich das Rad der Zeit weitergedreht. In Richtung 1950er Jahre zum einen und zum 28. September 1985 zum anderen. Ronnie Millsap war es, der heute vor 41 Jahren in der ersten von zwei Wochen an der Spitze der Country Charts stand mit Lost in the 50s aus der Feder von Mike Reed, Troy Seals und Fred Perris. Schauen wir auf den 28. September 1991, als Clint Black in der ersten von zwei Wochen das sonnige Treppchen der Country-Hitparade besteigen durfte mit Where Are You Now, das er gemeinsam mit seinem Gitarristen Hayden Nicholas geschrieben hat. Zum sechsten Mal on top, Clint Black heute vor genau 35 Jahren.

pretending. Auch Brian White. Aus Oklahoma. Gelang ein zweiwöchiger Nummer 1-Hit, denn am 28. September 1996, mithin heute vor ganz genau 30 Jahren, stand er in der zweiten von zwei Wochen an der Spitze der Country-Hitparade mit So Much for Pretending. Das war der dritte und größte seiner vier Top-Erfolge und er hat daran mitgeschrieben. 2 Jahre ist es heute her, dass am 28. September 2024 Christofferson, 88-jährig, gestorben ist, der Me and Bobby McGee geschrieben hat. Wir hören ihn jetzt gleich zusammen mit Dolly Parton vom Dolly Parton-Album Those Were the Days von 2005. Dolly Parton starb am 25. August im Alter von 80 Jahren an Krebs. Americana hat noch viel vor in Sachen Berichterstattung über Dolly Parton. Einiges haben wir ja auch schon erledigt. Come in now, Dolly Parton und bisschen Chris Christofferson, me and Bobby McGee.

Mit Dolly Parton und Kris Kristofferson sage ich wieder vielen Dank fürs Zuhören bei Americana. Jede Woche in der Nacht von Sonntag auf Montag von Mitternacht bis 3 Uhr und immer nach unserem alten Motto Same Time, Same Station, Same Good Music. Redaktion, Musik, Zusammenstellung und Mikrofon in den vergangenen 3 Stunden Friedrich Hoog. Gute Nacht, guten Morgen and stay beautiful und bleiben Sie gesund und lustig und vor allem blau-gelb in den Farben der Ukraine. Übrigens, heute Montag von 20 bis 22 Uhr können wir uns wieder treffen in der Radio Free FM Country Time. So, stay tuned!

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Aroma Fade ist das von Andrew Bird. Schönen guten Morgen, das ist Free FM, euer Happy Morning auf der 102,6. Solltet ihr noch UKW hören, ansonsten natürlich im Stream. Ich bin Marc und starte mit euch in die Woche. Kleiner Blick aufs Wetter heute. Für den September bleibt's viel zu warm. Die Temperaturen heute Nachmittag tatsächlich nochmal so um die 25 Grad. Es startet herbstlich frisch. 10 Grad heute Morgen, insgesamt aber bleibt's trocken, heiter bis freundlich, sagt man da wohl im Wetterjargon.

Schönen guten Morgen, das ist der Happy Morning bei Free FM. Es ist 13 Minuten nach 7, um ganz genau zu sein. Heute Morgen Verkehr läuft einigermaßen flüssig. Wie immer staut sich ein klein wenig an der Adenauerbrücke, wenn ihr mit dem Auto von Süden her unterwegs seid. In der Stadt sieht es im Augenblick ganz gut aus. Verspätungen in der Echtzeitauskunft sehe ich gerade nur bei der 5 Richtung Ludwigsfeld, aber ansonsten fließt alles ganz okay, ganz im Gegensatz zu gestern. Also um ganz ehrlich zu sein, ich halte mich für einen einigermaßen routinierten Verkehrsteilnehmer in Ulm und Neu-Ulm und bin gestern zum ersten Mal komplett havariert. Ich habe mich irgendwie gefühlt wie in einer Art kafkaesken Rollerfahrt durch die Stadt. Herausforderung war nach dem Einstein-Marathon mit dem E-Roller von dem Judenhof an die Arena der Basketballer zu kommen. Und irgendwie überall, wo ich hingefahren bin, war es zu oder gesperrt. Blaubeurer Ring war ja gestern auch noch zu, der kein Ring mehr ist, sondern jetzt ein Spatz oder eine Kartoffel, wie auch immer. Auf jeden Fall ging da gar nichts. Und es war immer relativ spät ausgeschildert. Das heißt, man fährt runter Richtung Gänzerbrücke, die gesperrt war. Dann merkt man aber erst, bevor man auf die Brücke kommt, dass es da nicht weitergeht. Also linksrum, rechtsrum, überall war es zu. Dann noch die Sperrungen für den Einstein-Marathon, was dann dazu geführt hat, dass ich quasi über die Brücke, über die alte Eisenbahnbrücke Richtung Ulmer Norden gefahren bin, am Bleicher Hag entlang, unten am Eselsberg, in der Wanne, dann rüber in die Blaubeurer Straße, um dann festzustellen, dass das auch keine gute Idee war, weil die Abzweigung in die B28 Richtung Süden auch gesperrt war. Dann bin ich, alle die irgendwie ordnungsrechtlich was zu tun haben, vielleicht weghören, bin ich mit dem E-Roller kurz durch den Blaupark gefahren, um auf die Söflinger Straße zu kommen. Und von dort aus habe ich es dann geschafft, auf die B28 einzubiegen. Summa summarum war ich, glaube ich, 50 Minuten unterwegs, und zwar mit dem Roller. Ich möchte mir nicht vorstellen, wie das dann gewesen wäre mit dem Auto. Im Vergleich dazu, heute Morgen alles sehr entspannt. Sehr entspannt. Startet gut in die Woche. Hier ist Free FM, das ist der Happy Morning und das

9 Minuten vor 7:30. Hier ist Free FM, euer freies Radio für Ulm, Neu-Ulm und drumrum. Und gerade ging es bei dem Song schon um Berlin. Deshalb machen wir jetzt die kleine Berlin-Fraktion rund. Hier ist von Nina Luisa Bell eine Ode an die Berliner Nächte.

Hier ist Free FM, es ist 7 Uhr, schönen guten Morgen. 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

Schönen guten Morgen, hier ist Free FM, euer Happy Morning. Montagmorgen um 7 Uhr und gleich 30 Minuten, also halb acht. Der Tag wird schön, es wird nochmal richtig warm, viel zu warm für den September. Aber die Sonnenanbeter genießen das natürlich. Heute Morgen frisch bei 10 Grad, bleibt aber trocken und sonnig heute den ganzen Tag. Gestern perfekte Bedingungen, zumindest morgens für Läuferinnen und Läufer beim Einstein-Marathon. Die ganze Stadt war lebendig, es war unglaublich viel los. Gut gelaunte Läuferinnen und Läufer, alle auf Bestzeitjagd, denn gerade morgens waren die Bedingungen optimal. Richtung Mittag wurde es dann sehr warm und ich glaube, die Marathonis und auch die 10-Kilometer-Läuferinnen und Läuferinnen haben dann etwas gelitten. Vor allem ein starker Tag auch für die Ulmer Frauen. Alina Reh bei ihrem Comeback beim Einstein-Marathon war ja verletzungsbedingt die letzten Jahre als Moderatorin an der Strecke. Hat sich gestern gefreut, wieder auf die Strecke gehen zu können. Halbmarathon glasklar gewonnen, war übrigens auch insgesamt, also auch die Männer mitgerechnet, drittschnellste über die 21 Kilometer. Alina hat sich eine Menge vorgenommen noch für diesen Herbst und das gilt auch für die Siegerin des Marathons, Verena Tscherner vom SSV Ulm 1846.

Professorin, hat Familie und schafft es noch, diese außergewöhnlichen Laufleistungen auf die Straße zu zaubern. Mein Highlight war allerdings Ulmer Lokalmatador Torben Dietz, der ja selber starker Läufer ist und mit einer Jugendstaffel unterwegs war. Das heißt, die Kinder- und Jugendläufe sind aus organisatorischen Gründen vom Einstein-Marathon abgekoppelt, finden jetzt immer im Frühjahr statt. Und das ist ein bisschen schade, denn es sind ja 8.000, 9.000 Kinder und Jugendliche, die dort laufen. Und zum ersten Mal haben die stärksten Läuferinnen und Läufer dann gemeinsam mit Torben Dietz quasi eine große Jugendstaffel organisiert, die gestern dann auch gemeinsam eingelaufen ist am Münsterplatz. Da waren Jugendliche und Kinder, also die Jüngsten waren 7 Jahre, der Älteste 18 und haben ja da ein richtiges Fest gefeiert. Ich glaube, das hat Torben auch sehr stolz gemacht. Übrigens, obwohl er mit seiner Gruppe mitgelaufen ist, war er immerhin noch 14. bei den Männern. Der Einstein-Marathon in Ulm, eine mittlerweile schon Tradition, hat zum 22. Mal stattgefunden. Und natürlich auch im nächsten Jahr wieder.

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6: Und das ist was wert. So klingt Radio nur bei Free FM in 8 Minuten nach 7:30. Schönen guten Morgen.

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0: Rosalie und Bergheim, eigentlich der perfekte Song dafür, wofür wir stehen. Freie Meinung, freie Musik und freies Radio. Hier ist Free FM, das ist der Happy Morning für Ulm, Neu-Ulm und drumrum. Und wenn ihr noch ein gutes Argument braucht, vielleicht auch bei uns mitzuarbeiten und hier mit dabei zu sein, dann ist es sicherlich das, dass solche Musik bekommt ihr tatsächlich nur bei uns. Es ist 7:45. Wo gibt's schon Bergheim und danach die Reggae-Version von Billie Jean? Gibt's nur bei uns. 102,6.
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Also irgendwie schon eigenartig, dass man guten Gewissens im deutschen Spätseptember italienische Musik spielt. Aber wir haben ja auch italienisches Wetter. Heute Morgen ist zwar noch ein bisschen kühl, die Sonne scheint bei 10, 12 Grad. Also ein Kittel kälter ist heute früh auf alle Fälle noch, aber tagsüber wird es wieder richtig warm. Mitte 20 Grad, freundlich und trocken, kein Regen in Sicht. Ein wunderschöner, goldener September. Minuten vor 8. Hier ist der Happy Morning bei Free FM. Startet gut in den Montag und startet gut in eure Woche. 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

Hudson Taylor, das ist Free FM, das ist der Happy Morning um 8:04. Und ich kann euch deshalb die Uhrzeit sagen, weil wir hier überraschenderweise eine Uhr im Studio haben, im Büchsenstadel im Studio von Free FM. Und diese Uhr geht ziemlich genau. Uhren funktionieren ja alle irgendwie nach demselben Prinzip. Man hat versucht, den Tag in vernünftige Einheiten zu teilen und hat irgendwas Regelmäßiges gebraucht. Schwingungen haben sich da als brauchbar erwiesen. Also der Klassiker ist ein Pendel an der Standuhr oder an der Turmuhr oder die Unruhe bei den mechanischen Uhren. Und je genauer diese Schwingungen sind oder je kleiner und je wiederholbarer diese Schwingungen sind, umso genauer sind die Uhren. Also erst kamen dann die Quarzuhren und die Atomuhr ist besonders genau. Und ich habe vorher mal nachgeschaut, was im Augenblick die genaueste Uhr ist, die es überhaupt gibt. Und tatsächlich gibt es da was Neues. Denn ich meine, es sind japanische Forscher, die eine Uhr mit Lutetium betreiben. Die Asterix-Fans wissen, worum es geht. Lutetia ist der alte lateinische Name für Paris. Und das Element ist nach Paris benannt, warum auch immer. Und Lutetium ist sehr, sehr selten, schwingt aber wahnsinnig schnell und dadurch kann man die Uhrzeit irrwitzig genau machen. Das ist eine Technologie, die nicht nur bei der Zeitmessung, sondern auch bei wissenschaftlichen Messungen, bei Navigation, bei Telekommunikation sicherlich ganz brauchbar ist. Bei der Uhrzeit ist es vielleicht etwas übertrieben mit der Genauigkeit. Wenn ich es richtig verstanden habe, haben sie zwei Uhren parallel laufen lassen und dann gemessen, wie die Abweichung ist. Und man geht davon aus, dass die Uhr erst in 55 Milliarden Jahren um eine Sekunde von der Zeitmessung abweicht. Das ist einigermaßen länger, als die Erde existiert. Also vor allem ist es keine Gewissheit oder keine Sicherheit mit der genauen Zeitmessung, dass man nicht dauernd irgendwie zu spät kommt. Egal wie genau die Zeit ist. Man nimmt es am besten ein bisschen relax.

hier ist Radio 4FM, das ist der Happy Morning und diese Uraltschote habt ihr einem Ohrwurm von mir heute Morgen zu verdanken. Irgendwie ist mir der Song in den Kopf geraten, ist wirklich uralt von Diana Copeland, Under the Mango Tree. Während ich so hierher gerollt bin ins Studio, hat es in meinem Kopf gesummt und deswegen habe ich es gerade nochmal rausgesucht. Underneath the Mango Tree, me honey. Schönen guten Morgen, hier ist 3FM, es ist 8:05.

13 Minuten, oh Gott, die Stimme, 13 Minuten nach 8. Schönen guten Morgen, das ist euer freies Radio für Ulm, Neu-Ulm und drumum. Radio Free FM, der Happy Morning mit dem Start in die Woche und dem kleinen Blick zurück auf den Sport am Wochenende. Wir hatten es ja vorher kurz vorm Einstein-Marathon. Das war ja großartig, tolle Siegerinnen, Sieger, viele Menschen, die Freude haben, klein, groß, dick, dünn. Die Lebenshilfe Donau-Ille war wieder mit dabei, viele verschiedene Laufstrecken und alle hatten massiv Spaß. Etwas weniger Spaß hatten die Sportfans der Clubs in der Region, die Ulmer Fußballer haben zu Hause am Samstag gegen Trier verloren, bleiben damit Tabellenletzter in der Amateurregionalliga. Und 4 Punkte waren offenbar zu wenig. Sportdirektor und der Trainer wurden entlassen. Es ist wohl zeitnah mit Nachfolgern zu rechnen. Also im Augenblick ziemlich viel Frust für die Fußballfans. Die Basketballer waren sehr, sehr gut in die Saison gestartet mit 2 Siegen zu Hause und auswärts. Gestern gab es dann eine Niederlage gegen Würzburg. Etwas ernüchternd hinten raus. Die Basketballer hatten gut angefangen, aber dann hinten raus wirklich nachgelassen. Lichtblick, die jungen Ulmer, die zweite Mannschaft, also die Orange Academy, der Basketballer ist ja in die zweite Liga Pro A aufgestiegen, hatte gestern ihr allererstes Spiel und eine extrem junge Mannschaft. Also der Ligaschnitt ist zwischen 24 und 25 Jahren und die Ulmer, die Orange Academy, ist gerade mal 18,8 Jahre jung. Die jüngste Mannschaft, die jemals in der Pro A gespielt hat und ehrlich gesagt, bei vielen Experten stehen sie als sicherer Absteiger in den Büchern. Gestern gab es einen Auswärtssieg, sehr knapp, hart umkämpft, aber mit einem 93-92 in Bremerhaven haben sie sich eindrucksvoll in der Liga für den Spielbetrieb gemeldet. Und gleich am kommenden Wochenende gibt es einen Doppelspieltag, da könnt ihr die jungen Ulmer live erleben. Am Freitag Heimspiel gegen Kirchheim und am Sonntag gegen Heidelberg. Die Spiele sind ja am Orange Campus auf dem Main Court, das Wohnzimmer der Orange Academy. Und ich glaube, vor allem für junge Menschen ist das die Möglichkeit, sich wirklich mit der Mannschaft komplett zu identifizieren, weil die alle im Alter sind, indem man quasi mit der Schule fertig ist und dann mit dem Studium anfängt. Also die Orange Academy lege ich euch ans Herz, die einzigen Sieger im Profisport, im Profibasketball am Wochenende hier in der Region. Orange Academy am Freitag und Sonntag gerne auch live zu erleben.

Lächeln klingt auf Französisch einfach so viel Schönes, surreal. Schönen guten Morgen, das ist Free FM. Es ist 7 Minuten vor 8:30. Ein super sommerlicher Montag wartet auf euch, mit dem ihr in die Woche startet. 5% sind bei Wahlen gerade mal richtig genug, aber 5% Regenwahrscheinlichkeit beim Wetter sind herausragend. Heute Morgen ist noch kühl, die Sonne ist aber schon draußen und es wird tagsüber wieder warm. Temperaturen so um die 25 Grad. Da könnt ihr euch drauf freuen. Startet mit Energie in die Woche und nach dem Lächeln gibt's noch mal eine französische Nummer. Hier ist Saul und komm, damit kommt man ganz gut in den Tag. Schönen Morgen, hier ist Free.

hier ist Radio Free FM, das ist der Happy Morning um 8:35 freies Radio, freie Geister, freie Musik und es gibt einem auch die Freiheit nach einer Nummer, die The Best Hard Rock Album of 2013 heißt und so gar nicht nach Hard Rock klingt, einfach mal kurz das Internet anzuwerfen und zu schauen, was war denn tatsächlich das beste Hard Rock Album 2013 und das Internet sagt Klatsch, Hard Rock, Stoner Rock, das Album Earth Rocker und daraus jetzt der Titeltrack. Hier ist Klatsch und Earth Rocker, das beste Hard Rock Album 2013.

Mit dem Earthrocker von Klatsch startet ihr mit 3FM in den Montag und natürlich auch in die Woche. Und wenn wir die Stromgitarren schon angeworfen haben, dann gibt es gleich noch eine Portion obendrauf. Lifetime, Ice Age, schönen guten Morgen, gleich 8 Minuten nach.

Gleich Viertel vor neun, hier ist der Happy Morning bei Free FM und in dieser Woche starten wir auch in den Oktober. Ist eigentlich kein so ein wahnsinnig schöner Monat, über den man sich viele Gedanken machen muss. Nichtsdestotrotz gibt es auch über den Oktober Musik. Hier sind Broken Bells. So

Broken Bells, Oktober. Und wenn man angefixt ist von so einem Thema, dann kann man schlecht wieder aufhören. Nochmal eine schöne Oktoberhymne. We fell in love in Oktober. Girl in Red. Schönen guten Morgen. 9:12, noch nicht Oktober, am 28. September. Hier ist Free FM, euer freies Radio für Ulm, Neu-Ulm und drumherum.

einen Oktober-Song, fast schon unverschämt gut gelaunt. James Taylor, October Road. Das war der dritte 3 in a row zum Oktober. Auch über den Oktober kann man schön singen und gute Musik machen. Das war's vom Happy Morning für den Montag. Wünschen euch noch einen guten Start, nicht nur in den Tag, sondern auch in die Woche. Heute Abend, wenn ihr Lust habt, können wir uns wieder hören. Tracks zwischen 19 und 20 Uhr. Menschen und ihre Musik. Kathi Wolf, Kabarettistin und Comedian, heute Abend zu Gast. Sie war am Samstag mit ihrem neuen Programm in der Stadthalle Weißenhorn. Da gab es Premiere, ausverkauftes Haus, und sie wird sicherlich ein bisschen erzählen, wie es war, und uns die heißen Songs ihres Lebens präsentieren. Heute Abend 19 bis 20 Uhr. Tracks mit Kathi Wolf. Starte gut in den Montag.

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Die kein Image brauchen, weil sie Stil haben. Und den kann man nicht kaufen, nein, den erspielt man. Ich denke, es ist die Liebe zum Sound, die uns auch heute noch treibt, denn wir haben Ziele gebraucht. Yes, sind wir am Start mit dem zweiten Album. Wer weiß schon, wie es weitergeht, wir haben auch keine Ahnung.

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4: Ja, aufstehen, sofort. Wir sind hier im Get Up auf der 102,6. Im Studio bin Hallo. Ich, der Laurin, und neben mir steht der liebe Marcel.
3: Guten schönen Vormittag.
4: Guten schönen Morgen. Ja, wir sind auf jeden Fall noch etwas geschlaucht vom Wochenende, aber wir machen das Beste drauf und begleiten euch die nächsten 2 Stunden hier im Get Up. Und ja, ich hoffe, ihr habt ganz viel Spaß. Wir versuchen eine High-Energy-Sendung zu machen, obwohl wir keine High-Energy haben.
3: Wir machen eine High-Energy-Sendung.
4: Ja, genau. Hier geht's jetzt auf jeden Fall los im Get Up. Ihr hört jetzt von Weil, 2. Mai.
3: Alles bleibt gleich.
4: Alles bleibt gleich. Das ist im Titel drin. Haben wir nicht einfach so gesagt.

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Ja, ihr seid bei der Get Up auf Radio 4FM. Stefan Kotzalla war in den frühen 90ern noch mehr im Hip-Hop als anderswo. Geboren in Marrakesch, aufgewachsen in Flensburg und 1993 nach Hamburg gezogen. Bei Projekten wie Fishmob hat er sich parallel dann in die elektronische Musik gestürzt unter Pseudonymen wie Adolf Neuss oder Monaco Schranze. Nach und nach hat er dann Remixes veröffentlicht und heute ist er unter seinem Pseudonym DJ Kotze eigentlich unmöglich zu übersehen. Wir hören Bonfire von DJ Kotze. Viel Spaß!

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1: Yes, ihr seid hier beim Wetter auf der 102,6 und heute zeigt sich der Spätsommer noch etwas von seiner freundlichen Seite. Nach einem frischen Start wird es heute im Laufe des Tages richtig warm. Dazu gibt es viel Sonnenschein und nur ein paar Wolken am Himmel. Regen ist auch heute kein Thema. Die Temperaturen klettern am Nachmittag auf etwa 26 Grad. Örtlich kann es sogar noch ein bisschen wärmer werden. Der Wind bleibt dabei auch schwach. Also ganz süß, kann man rausgehen. Freust du dich, Marci? Gehst du heute schwimmen?
2: Nee, ich dachte mir gerade, es ist so ein typischer Tag, da geht man morgens aus dem Haus mit langer Hose, Pulli und voll vorbereitet auf kalte Temperaturen. Mhm. Und im Laufe des Tages wird es dann ein bisschen nass. Dann
1: halt. Ja, aber wird es heute nicht. Heute wird's schön. Geh mal an den See.
2: Ja, ich meine wegen Schwitzen.
1: Wegen Schwitzen? Ja, deswegen muss man in den See gehen.
2: Ach so, na gut.
1: Oder wir legen uns zusammen in die Badewanne.
2: Schon wieder.
1: Also, heute gutes Wetter und wir machen jetzt ein bisschen weiter mit Musik und zwar mit Die Benjamins in 10 Jahren.
2: Da legen wir uns nämlich in die Badewanne, genau.
1: Genau.

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Yes. Das war Eli Preis und ihr hört jetzt einen richtigen Classic. Und zwar Ich bin meine Maschine von At Home TM. Gibt's auf jeden Fall schon eine Weile, den Track. Ich würde sagen, ist einer der geilsten elektronischen Musiktracks, die es gibt. So, auch wenn es sehr repetitiv ist, aber mir gibt dieser Track auf jeden Fall eine gewisse Ruhe irgendwie. Ich lieb's. At Home TM, Ich bin meine Maschine. Viel Spaß.

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2: Ja, die Platte der Woche von Tokunbo diese Woche. Lost and Found nennt sich das Album. Ihr viertes Solo-Projekt. Wir haben es selber noch gar nicht gehört.
3: Tatsächlich nicht, nee. Wir kriegen sie ja immer am Montag rein, so gesehen. Und wir haben jetzt tatsächlich noch gar nichts reingehört. Und ich würde sagen, das machen wir jetzt auf jeden Fall zusammen. Und ja, jetzt kommt, wie heißt es nochmal?
2: Tokunbo. Die Platte heißt Lost and Found. Und wir hören den Track 17th Magazine Memory.
3: Genau, viel Spaß.

0: 17's Magazine Memory von Tokunbo. Unsere Platte der Woche auf dem Lost and Found Album. Ja, Laurin.
1: Hat gefallen,
0: ich fand's gut. Ich konnte mir richtig gut vorstellen, Sonntagmorgen schön in der Sonne sitzen, einen Kaffee trinken. Super Soundtrack für sowas.
1: Findest du?
0: Ja. Aber 70er Jahre Thema, also sie sagt selber, Folk Noir nennt sie ihr Genre so. Mhm. Wie viel 70er Jahre war für dich da drin?
1: Ich finde, es hat sich, obwohl es hat sich so ein bisschen angehört, doch schon.
0: Mich hat es irgendwie an Sade erinnert.
1: Teilweise. Stimmt, ja, ihre Vocals sind echt ein bisschen Sade-mäßig.
0: Sade?
1: Ich glaube, sagt Sade.
0: Ich sage einfach, du hast recht.
1: Ich sage, ich habe recht. Ich habe immer recht.
2: Du hast recht und ich habe meine Ruhe.
1: Ja, nee, aber ich fand tatsächlich auch, also die Stimme war auch echt das, was da am meisten quasi beim Track irgendwie so hervorgestochen ist, würde ich sagen.
0: Ja, safe, aber auf der anderen Seite war es schon so ein Gesamtbild. Also,
1: ja.
0: Also bei diesem also Singer...
1: So ein Feel-Good-Track auf jeden Fall.
0: Ja, aber bei so Singer-Songwriter-Zeug ist voll oft so, dass halt die Gitarre irgendwie so, also natürlich keine Nebensache wird, aber dass halt der Fokus so 100% auf der Stimme ist. Und ich finde es eigentlich immer schöner, wenn ein Track so ein Gesamtbild hat. Ja. Und ich finde, es war richtig schön zusammengeklebt.
1: Ja, aber er hatte auch tatsächlich, so würde ich so sagen, so einen so nostalgischen Vibe, der Track auf jeden Fall.
0: Ja, ja, 100%.
1: Ja. Okay, ja, das war die Platte der Woche von Tokunbo. Die werdet ihr auf jeden Fall diese Woche noch ein paar Mal hören, ein paar Tracks aus genau diesem Album. Und ja, wir machen jetzt weiter mit Jill Scott und Pressure.

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0: Ja, Lauf davon von Danger Dan.
1: Danger Dan.
0: Ihr seid bei der Get Up auf Radio 3FM. Laurin, isst du deine Pommes eigentlich mit Ketchup oder Mayo?
1: Mit Senf.
0: Senf?
1: Ja, ja.
0: Naja, ich kenne da auch Leute, die essen am liebsten mit der Senfsoße von vom Schachtelwirt. Sag ich mal.
1: Nee. Ich bin so ein Pommes, so ein Mayo- und Ketchup-Mixer. Aber es muss.
0: Schranke.
1: Es muss so 70% Mayo sein und 30%.
0: Ja, ich sag auch eher Mayo.
1: Aber tatsächlich, Pommes mit Senf sind low-key auch geil.
0: Ja, noch was anderes. Socken im Bett oder nicht?
1: Keine Ahnung, achte ich irgendwie nicht drauf. Aber ich glaube, ich habe sie schon. Manchmal habe ich sie an, manchmal nicht.
0: Finde ich so unangenehm im Bett.
1: Echt?
0: Ja.
1: Nee, mich stört das nicht. Also ich achte da einfach gar nicht drauf. Es passiert einfach. Ja, danke für danke für die Frage.
0: Feinripp-Unterhemd mit Ketchup oder Senf?
1: Was? Was?
0: Feinripp-Unterhemd mit Ketchup-Fleck oder Senf-Fleck?
1: Senf-Fleck hat mehr Stil, tatsächlich.
0: Ja, er hat mega viel Stil auf jeden Fall.
1: Richtig männlich. Ja. Ich habe meinen Hotdog gegessen und gekleckert. Aber ich finde tatsächlich auch, Klamotten müssen schmutzig sein. Es müssen so Tragespuren und Flecken so auf Klamotten sein.
0: Sonst ja, sieht man oder hört man immer wieder von so Jeans-Fanatikern, die waschen ihre Jeans ja gar nicht. Es gibt auch Leute, die packen ihre dreckige Jeans dann einfach in die Tiefkühltruhe, um sie so sauber zu machen. Ich finde das auch total weird. Ich wasche meine Jeans schon, aber man will ja
1: tatsächlich Teil von diesem Team, aber beziehungsweise früher habe ich, also ich hatte halt damals ganz viele so Denim-Sachen so, also so richtig auch gute Raw-Denim und so, aber da ist halt das Ding, so ich fand es halt irgendwann schon eklig, aber ich habe es dann halt einfach ein bisschen halt nur mit Wasser gewaschen.
0: So, aber Tiefkühltruhe hast du nicht gemacht?
1: Habe ich nicht gemacht, nee.
0: Vielleicht mal ausprobieren.
1: Vielleicht probiere ich es mal aus. Aber inzwischen wasche ich meine Jeans. Aber man muss Jeans halt nicht so oft waschen eigentlich.
0: Ne? Ja, nee, muss man.
1: Also, nicht. Junge, ich kenne Leute, die waschen ihre Jeans jedes Mal nach dem Tragen. Und ich denke mir nur so, Alter, du hast dann einfach nach 3 Wochen oder so, hast du einfach keine geilen Jeans mehr. So, weil die halt einfach so komplett ihre Struktur verloren hat.
0: Ja.
1: Also Leute, wascht eure Jeans nur, ich sag, einmal im Monat. Oder? Können wir uns darauf einigen?
0: Wahrscheinlich. Du bist da mehr Experte als ich.
1: Also nee, ich würde sagen, was relativ hygienisch ist, ist so einmal im Monat, alle 2 Monate. Ja, ich habe mich gerade live im Radio geoutet als unhygienischer Mensch. Deswegen spielen wir ganz schnell Musik. Bitte vergesst das wieder.

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1: Yes, das war Maras Kino mit, oh, jetzt ist der Titel weg, sorry. Den Titel kann ich euch nicht sagen, aber es war, war Maras Kino auf jeden Fall. Und das war es auch schon so langsam mit dem Get-Up hier mit Marci und mir. Ich hoffe, wir haben euch ein bisschen Energie bringen können, auch wenn wir sie selber nicht haben.
2: Doch, ich bin jetzt fit.
1: Echt?
2: Ja,
1: das ist so gelogen.
2: Nein, ich bin jetzt fit.
1: Ja, nee, das war auf jeden Fall das Get-Up. Hier geht's jetzt gleich weiter im High Noon mit einem Mix von Lovis. Und Marci lacht schon, weil er hat irgendwie noch irgendwas Schwäbisches, was er dazu sagt.
2: Ja, ich habe gerade noch gesagt, DJ Lovis von der Albra, und Laurin schaut mich nur an. Albra? Was soll Albra sein?
1: Ich dachte, das wäre irgendein Kollektiv oder so. Nee. Das Albra-Kollektiv.
2: Nein.
1: Nee. Ist auf jeden Fall ein Mix von Lovis mit ein bisschen Indie. Wird bestimmt auch ein süßer Mix. Und ja, wir verabschieden uns. Das war's mit dem Get-Up auf der 102,6.
2: Tschüssi.

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1: Hey, danke, dass du mich in letzter Zeit so in Ruhe gelassen hast. 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
1: 16 Uhr haben wir es auf der 102,6 Radio Free FM mit der Plattform. Und gemeinsam sind wir heute ganz sozial unterwegs. Der Sozialverband VDK Baden-Württemberg bei mir zu Gast, beziehungsweise streng genommen nicht natürlich der gesamte Verband, sondern einer der, ich sag jetzt einfach mal, neuesten Ortsverbände. Oder zumindest der neueste reaktivierte Ortsverband des VDK Baden-Württemberg, der Ortsverband Steig bei mir zu Gast. Und zwar der komplette Vorsitz sozusagen. Der erste Vorsitzende Thomas Pulte und auch sein Stellvertreter Albert Müller bei mir heute zu Gast. Wir sprechen gemeinsam natürlich zum einen über den VDK in Baden-Württemberg, aber natürlich auch über ihren Ortsverband und was sie motiviert hat, den Ortsverband wieder zu beleben und wie es da genau weitergeht. Viele Fragen, also die ich im Gepäck dabei habe, für die kommenden 60 Minuten. Und ich freue mich schon auf die Antwort der beiden. In diesem Sinne, ihr zwei, herzlich willkommen bei uns.
2: Ja, hallo. Schön, dass wir da sein dürfen.
3: Hallo.
1: Schön, dass ihr beiden da seid. Ihr beiden seid die zwei Vorsitzenden im Ortsverband Steig des VDK Baden-Württemberg. Im Kreisverband Ulm des VDK Baden-Württemberg. Ist heute schwierig. Ihr habt so eine große Organisation. Struktur der VDK, den gibt es ja bundesweit. Dürft ihr mir gleich erklären, wie der VDK strukturiert ist? Kleine Frage vorab quasi zu euch beiden. Wer seid ihr und was bringt euch in Verbindung zum VDK?
2: Soll ich starten?
3: Okay. Ja,
2: also der Max hat es ja schon gesagt, ich bin der Thomas Pulte, ich komme aus Steig. Bin dort auch aufgewachsen, zwischenzeitlich wohne ich auch wieder dort und bin dort sehr verbandelt, verwurzelt, vereinstechnisch schon in mehreren Organisationen zwischenzeitlich. Und der Ortsverband Steig, das VDK, hat Hilfe gebeten, so muss ich sagen, und ein neues Vorstandsteam gesucht. Und das hat ein bisschen länger gedauert, die Suche. Und irgendwann habe ich gesagt, komm, wenn hier ein Steig was nicht funktioniert, das gefällt dir nicht so arg, dann melde dich und schau, wie du helfen kannst. Und deswegen bin ich jetzt hier.
3: Cool. So, ich bin Albert Müller. Man sagt übrigens Albert zu mir, so bin ich bekannt im ganzen Land. Ich bin von Geburt an Ulmer. Ein Schwab, aber ich kann auch so ein bisschen Hochdeutsch, das probiere ich jetzt natürlich im Radio. Ja, und ich habe mir gedacht, vor ein paar Jahren, Mensch, wenn einmal das Musikerleben zu Ende ist mit der Band, was mache ich dann? Hoffentlich wird es mir nicht langweilig. Und habe gesagt, okay, ich melde mich mal in Stuttgart so als vielleicht Interessent. Ja, und die Folge war, es hat nicht lange gedauert, eine Frau Renate Babitsch hat mich angerufen, ob ich nicht Lust hätte mal auf ein Treffen. Ja, so ging das los. Ja, und das erste Treffen war ganz nett und beim zweiten Treffen waren ein paar Leute dabei vom früheren Vorstand, also ganz wenige, ein paar ist zu viel gesagt. Und die waren eigentlich alle sympathisch und die haben gesagt, okay, mit den Leuten kannst du arbeiten. Mhm. Ja, und dann war nichts mehr mit Helfer oder Organisator, sondern es wurde gleich ein Vorstand gesucht. Ja. Und man wollte den ersten Vorstand, da haben gesagt, oh je, also mit Vereinen hatte ich nichts zu tun bisher. Da habe ich Respekt davor. Und wir haben dann zu zweit, kann man sagen, mit allen Händen und Füßen einen ersten Vorstand gesucht. Und das war dieser Herr Thomas Pulter. Mir noch ganz unbekannt. Und das erste Treffen war absolut positiv, absolut prima. Und dann habe ich gesagt, das kann man noch besser mitschaffen. Und seitdem sind wir beide jetzt einfach dabei.
2: Genau, das war tatsächlich, muss ich auch noch ergänzen, tatsächlich ein Jackpot. Wir saßen da beim Essen und haben uns ja auch gleich, bevor es losging, schon unterhalten über private Dinge. Und ich habe noch gleich gesagt, ja gut, wenn wir zwei zusammen schaffen, das passt, mit dem kann ich schaffen. Das funktioniert.
3: Korrekt. Wir mögen uns, das ist wichtig. Im Verein.
1: Das Das bedeutet aber umgekehrt, Albert, du wohnst eigentlich gar nicht in dem Ortsteil bzw. in dem Ort, in dem der VDK, Ortsverband Steig, tätig ist.
3: Korrekt, ich wohne in Hüttisheim. Übrigens, da wohnt man schön, man hat tolle Nachbarn, viel Grün, manchmal auch gute Landluft. Aber Hüttisheim gehört ja zum Ortsverband dazu, drei Gemeinden, Steig, Schnürpflinger und Hüttisheim. Also ich bin schon mit drin, ja.
1: Also doch auch mit drin, weil du jetzt gerade so als Ulmer gesagt hast. Und ich meine mich zu erinnern, dass die Gemeinde Steig ja kein expliziter Teil von Ulm ist, sondern wie ich manchmal auch ganz gerne sage, der Süden von Ulm.
3: Oder die Holzstücke. So darf man
2: genau,
3: sagen.
2: Gell? Genau, und ja. durch die Nähe zu Unterweiler, ich sage immer vor den Toren Ulms.
3: Genau, cool.
1: Schön auf jeden Fall, dass sich mit euch beiden zwei neue Vorsitzende für den Ortsverband in Steig gefunden haben. Der Ortsverband Steig, der ist einer von, ich glaube, 25 Ortsverbänden, die es im Kreisverband Ulm gibt. Aber vielleicht, wenn wir schon bei der Struktur des VDKs sind, insbesondere hier in Ulm oder in Baden-Württemberg, da dürftet ihr beiden euch ja auskennen und könnt uns vielleicht mal grob die Organisationsstruktur skizzieren, was für Einheiten bzw. für Ebenen es dort alles gibt.
2: Ja, es ist, ich sag mal, eine klassische Pyramide, wie man es aus fast allen Sportvereinen oder auch Musikvereinen tatsächlich kennt. Es gibt den Bundesverband, den VDK Deutschland mit Sitz in Berlin, wo auch die Hauptamtlichen alle angestellt sind, die auch direkten Einfluss auf die Bundespolitik nehmen. Also die sprechen mit Regierung, mit dem Bundestag. Und dann geht es eben nach unten. Also es gibt 13 Landesverbände. Wir hier gehören natürlich zum Landesverband Baden-Württemberg, Sitz in Stuttgart. Auch dort, die sind noch sehr politisch aktiv, natürlich auch im Landtag, haben dort ihre Kontakte zu den Politikern. Und in Baden-Württemberg wiederum gibt es dann 4 Bezirksverbände. Das ist so das Bindeglied zum Landesverband von Ortsverbänden und Kreisverbänden. Und dann gibt es eben die 52 Kreisverbände in Baden-Württemberg. Wir hier gehören, wie du schon gesagt hast, zum Kreisverband Ulm. Und um es noch zu ergänzen, es gibt dann in Baden-Württemberg, soweit ich weiß, circa 1200 Ortsverbände, wie wir einer sind. Also diese Struktur, wie gesagt, wie man es aus anderen Vereinen kennt, Kreis, Bezirk, Land, Bund.
1: Und ihr seid sozusagen eine der Anlaufstellen dann ganz vor Ort bei den Mitgliedern, die für sie da sind, mit ihnen auch gemeinsame Sachen unternehmen bzw. veranstalten.
3: Korrekt. Da sind wir gerade drin. Ja, es war nicht ganz einfach mit dem Start. Es ging am 9. Mai los mit der Wahl, mit der Hauptversammlung. Da wurde man erstmal gewählt und dann kam eine konstituierende Sitzung, die wir miteinander gemacht haben, wo wir dann die Felder festgelegt haben, was jeder zu tun hat. Und erst dann ging so langsam ans Erforschen, was kann man tun, was kann man machen, was wird gewünscht von unseren Mitgliedern. Und wir haben schon eine erste Veranstaltung hinter uns, die war vor über einer Woche. Das war im Kulturstadel in Hüttisheim, übrigens ein ganz toller Ort, kann man sehr gut empfehlen. Und wir hatten da eine Referentin da, die hat mit den Gästen Klangschalen, Gongs durchgearbeitet, kann man sagen. Es war wirklich so ein Geben und Nehmen, Frage-Antwort-Spiel. Es war ein tolles Referat. Es war ein schöner Vortrag und alle haben viel, viel Spaß gehabt und es gab großen Beifall. Also das war unsere erste Veranstaltung und wir freuen uns schon auf die nächste, demnächst.
1: Das heißt, tolle Veranstaltungen, mit denen es schon losgegangen ist. Weitere stehen noch auf dem Plan. Aber vielleicht mal noch einen kleinen Schritt zurück. Wir sprechen immer vom VDK. Was verbirgt sich denn überhaupt hinter dieser Abkürzung?
2: Ja, das ist nicht mehr aktuell, was sich dahinter verbirgt. Und ich gebe offen zu, ich muss es immer ablesen, weil dieser Name nicht geläufig ist. VDK stand mal ursprünglich bei der Gründung für Verband der Kriegsbeschädigten, Kriegshinterbliebenen und Sozialrentner Deutschlands. Hat damit zu tun, dass er 1950 gegründet wurde, also nach dem Zweiten Weltkrieg. Und ja, die Zielgruppe eben die Kriegsversehrten, die Kriegswitwen, Waisen und so weiter waren. Und denen hat man geholfen, dass sie zu ihrem Recht kommen. Und daher der Name, es ist nicht mehr der offizielle Name, seit, glaube ich, 1994 ist es nur noch der Sozialverband VDK. Aber man hat die drei Buchstaben belassen, weil sie bekannt sind einfach.
1: Das heißt, eigentlich zu einem ganz anderen Zweck mal gegründet worden. Der VDK nimmt heute, ich will jetzt nicht sagen, komplett andere Aufgaben wahr, weil sie ja doch noch irgendwo ja, sich um den sozialen Bereich drehen und zumindest ein Stück weit damit in einer gewissen Linie treu geblieben sind. Dennoch eine klare Veränderung natürlich vom Vereinszweck bzw. vom Vereinsziel. Wie hat der VDK diesen Wechsel geschafft? Beziehungsweise was war überhaupt auch der Motivator, den VDK derart anzupassen und nicht zu sagen, naja, der ursprüngliche Grund ist im Prinzip weggefallen und man benötigt den Verein nicht mehr. Man hätte ihn ja an der Stelle sozusagen auch auflösen können.
2: Ja, das war, glaube ich, ein schleichender Prozess, weil aus den Kriegsopfern von damals, die man betreut hat, zunehmend, wie du sagst, es wurden immer weniger Kriegsopfer, sondern eben normale Bürger, normale Menschen mit aber wiederum ganz normalen sozialen Sorgen. Rente, Pflege, Krankheit, Behinderung, das alles ist ja trotzdem da, auch ohne Krieg. Und der Verband hat sich eben weiterhin eben diesen Problemen der Menschen angenommen und hat heute, glaube ich, rund 2,3 Millionen Mitglieder in ganz Deutschland. Also es ist Bedarf da an diesem Sozialverband. Und ich glaube, ganz, ganz viele Menschen sind froh, dass die Arbeit nicht eingestellt wurde, sondern immer weiter ausgebaut wurde.
1: Das heißt, ursprünglich mal gedacht natürlich für die Kriegshinterbliebenen bzw. Kriegsbeschädigten, haben man heute so ein bisschen eine andere Zielgruppe. 2,3 Millionen Menschen in ganz Deutschland sind Mitglied in einem VDK-Ortsverband.
3: Ja, wir haben unsere Zielgruppe auch bei Menschen mit kleinerem Einkommen oder kleinerer Rente, wo man ja auch politisch sehr stark tätig wird vom Bundesverband her. Menschen mit Behinderung oder chronisch Erkrankte. Oder wenn jemand pflegebedürftig ist und die Angehörige suchen Hilfe, wie bekomme ich einen Grad der Erwerbsminderung, einen Pflegegrad und so weiter. Das sind alles Zielgruppen, Alleinerziehende und natürlich, gehöre ich dazu, Rentnerinnen und Rentner.
1: Das heißt, die ganzen neuen sozialen Themen, die sind heute bei euch angesiedelt, da bietet ihr Unterstützung an oder beziehungsweise vielleicht, muss man auch dazu sagen, jetzt nicht ihr beiden höchstpersönlich, sondern natürlich die Expertinnen und Experten des VDKs. Was da so alles in das Portfolio hineingehört und was dann noch eure Aufgabe ist im Ortsverband, darüber sprechen wir gleich hier bei uns auf der 102,6. 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

0: Die 102,6 Radio Free FM mit der Plattform und dem Sozialverband VDK. Hier bei uns in Baden-Württemberg im Kreisverband Ulm sind wir unterwegs, und zwar ganz genau gesagt im Ortsverband Steig. Der ist ganz frisch reaktiviert. Am 9. Mai wurde der neue Vorstand gewählt und heute habe ich ihn schon bei mir zu Gast. Thomas Pulter und Albert Müller. Albert sagt man ja auch immer. So hat er sich selber vorgestellt.
1: Genau.
0: Einer von über 1000 Ortsverbänden, die es in ganz Baden-Württemberg gibt. Insgesamt gibt es 13 Landesverbände, denn der VDK, der agiert ja bundesweit. Ursprünglich mal für die Kriegsbeschädigten und Kriegshinterbliebenen ja gegründet, 1950 nach dem Weltkrieg, ist er heute aber ja dafür jetzt weniger da. Von den Kriegsbeschädigten gibt es Gott sei Dank eigentlich niemand mehr. Dafür hat es ganz neue Aufgaben gefunden, die wahrgenommen werden können für Rentner, für alle, die, ich sag mal, auch Sozialunterstützung brauchen, um da vielleicht ja über ihre Rechte auch ein Stück weit erstmal aufgeklärt zu werden und die natürlich dann auch durchgesetzt zu bekommen. Das ist so aber das, was heute auf der Tagesordnung für den VDK steht. Nicht explizit jetzt in den Ortsverbänden selbst. Die beiden, die im Vorstand sind, die kümmern sich natürlich eher um andere Aufgaben. Es gibt aber im VDK hauptamtlich Beschäftigte, die sich dann um die sozialen Themen kümmern.
2: Genau, wir sehen uns immer als ja, Lotsen, wie man so schön sagen, vor Ort, als erste Ansprechpartner. Wenn Fragen aufkommen oder Probleme, haben wir jetzt auch die Erfahrung schon gemacht, dass die Leute auf uns zukommen. Es rufen Menschen an, man bekommt E-Mails. Und da verhält sich es tatsächlich so, dass wir auch gar nicht viel dazu sagen sollen und dürfen, wenn es um ja, Detailfragen geht, was auch immer, Behinderung, Rente, Rentenbescheid, nicht einverstanden oder Auszahlungen irgendwie nach Operationen nicht erhalten oder was weiß ich. Und wir verweisen grundsätzlich immer an die Hauptamtlichen bei uns eben hier in der Geschäftsstelle in Ulm, im Bastei-Center. Dort sitzen die Sozialrechtsexperten mit Zugang zu unseren Sozialjuristen. Und dort bekommen die Leute auch die professionelle Unterstützung und Informationen, die sie auch brauchen.
1: Ja, und es geht weiter bis zum, also die beraten die Mitglieder, man schreibt Widersprüche, man vertritt sich gegenüber den Behörden und es kann bis zu den Sozialgerichten weitergehen über unsere Anwälte. Die sind stark.
2: Genau.
0: Das heißt auf jeden Fall viel Kraft, die der VDK natürlich hat als Institution, die bundesweit ja sogar agiert. Wie sieht es denn da eigentlich mit der Zusammenarbeit unter den verschiedenen Landesverbänden beispielsweise aus oder auch bei euch dann mit verschiedenen anderen Ortsverbänden? Ist es wirklich eine zusammenhängende Struktur oder gibt es da ein Stück weit auch in der Organisation selbst so ein paar kleine Barrieren, an denen man sagt, naja, da führt normalerweise kein Weg drumherum?
2: Also ich glaube, zu den höher angesiedelten Institutionen und deren Zusammenarbeit können wir noch nichts sagen, weil wir noch nicht im Kreis oder Land oder sonst wo aktiv sind. Aber durchaus bei den Ortsverbänden arbeitet man natürlich zusammen, man hat Kontakt, es gibt so dieses Commitment. Wenn jemand zum Beispiel einen Tagesausflug plant, wohin auch immer, dann wird es meistens in der Art veröffentlicht, dass auch andere Mitglieder von anderen Ortsverbänden Zugriff drauf haben und dort auch dann mit können, auch wenn sie jetzt nicht in dem jeweiligen Ortsverband Mitglied sind. Also so übergreifend funktioniert die Geschichte auf jeden Fall.
1: Ja, und es geht ja weiter. Wir sind ja geladen zu Schulungen. Es gibt wunderbare Schulungen bei VDK. Vielleicht für alle anderen auch interessant, die mal vielleicht zum VDK wechseln möchten. Man kann sich wunderbar schulen lassen, zum Beispiel zum Soziallotsen. Wir selber gehen auf Schulungen. Ich war kürzlich im Hotel droben an der Autobahn und es war ein wunderbarer Vortrag. Man lernt dann die Leute kennen vom Kreisverband, vom Hauptverband, vom Verband Ulm. Unmerland einzelne Leute kennen, Frauenrechtsvertretungen und so weiter. Also dieser Kontakt ist natürlich über die vielen Schulungen gegeben.
2: Ja, man wundert sich, wie viele Menschen dort arbeiten, ja, oder sich dort engagieren. Und du hast ja gerade selber gesagt, da ist sehr viel Kraft dahinter, hinter diesem Verband. Und das stimmt tatsächlich auch. Wir hatten die Zahl vorher schon mit über 2,3 Millionen Mitgliedern in ganz Deutschland. Da ist natürlich eine gewisse Lobby da. Man muss auch nochmal dazu sagen, der VDK ist keine Partei, keine Behörde, nichts. Es ist ein Verein. Die Ortsverbände selber sind keine Vereine. Wir sind Untergliederungen vom Hauptverein. Und durch das, dass sich der Verein unabhängig von anderen selbst finanziert, durch die Mitgliedsbeiträge auch komplett unabhängig agieren kann und seine Interessen durchsetzen kann und sich auch diese Top-Juristen leisten kann, wie es der Albert vorher schon gesagt hat, die halt das Maximale für unsere Mitglieder versuchen rauszuholen.
1: Gut, und wie du sagst, man macht ja ein bisschen Druck auf die Politik, weil 2,3 Millionen Mitglieder sind ja auch Wähler irgendwo. Mhm. Und wenn der VDK, unsere Präsidentin Verena Bendele, ein bisschen Druck macht in einer Rede, dann kann da einiges passieren. Es geht um Rente, Pflege, Gesundheit, Armut, Barrierefreiheit. Da geht schon was.
0: Das heißt, da habt ihr auf jeden Fall die Möglichkeit, natürlich dann einen etwas zu bewegen, beziehungsweise genau, auch ein deutliches Zeichen zu setzen. Wenn wir also mal euch als Ortsverband hernehmen und eure Geschäftsstelle in Ulm. Der wesentliche Unterschied zwischen euch beiden wäre demnach,
2: dass diese Menschen hauptamtlich dort arbeiten und auch ihr Geld dort verdienen, angestellt sind, einen Arbeitsvertrag haben. Und wir hier natürlich im Ortsverband, wir sind Ehrenämtler. Das heißt, wir machen das unentgeltlich in unserer Freizeit. Und da ist auch der große Unterschied zwischen den zwei Schienen, wie man sagt, beim VDK. Einmal die hauptamtliche, wo es eben um sozialrechtliche Geschichten geht, um juristische Geschichten geht. Und wir im Ortsverband, wir Ehrenamtlichen, sind die Vereinsseite, wo es um Gemeinschaft geht, um Zusammenhalt, um Events, um ein Vereinsleben geht. Ja.
0: Das heißt, ein Stück weit, so wie es der Albert vorher schon gesagt hat, gerade wenn es dann um sozialrechtliche Fragestellungen geht, wo es womöglich bis dahin fortschreitet, dass man gegebenenfalls auch vor Gericht gewisse Rechte auch durchsetzt. Das sind so Themen, die in der Geschäftsstelle angesiedelt liegen, beziehungsweise dort natürlich auch die entsprechenden juristisch und sozialen Experten sitzen, die sich auch hauptamtlich dann um diese Themen kümmern können. Und ihr im Ortsverband, ihr seid mehr für das, ich sage es mal, Zwischenmenschliche da, beziehungsweise die Organisation vor Ort.
1: Ja, genau. Und ich kann da sogar aus eigener Erfahrung sprechen. Also ich selber bin schon 10 oder 12 Jahre beim VDK, nicht aktiv, einfach nur Mitglied gewesen. Und wir hatten einen Gesundheitsfall in der Familie mit ärztlicher Fehlbehandlung und haben das versucht selber zu regeln natürlich, über Briefe und Kontakt zur Klinik, zur Haftpflicht und so weiter. Hat nicht so richtig funktioniert. Und haben uns dann erinnert, dass es ja eine Rechtsberatung gibt beim VDK, praktisch eine Anwältin, haben die mit eingeschaltet. Und siehe da, wenn ein Brief rausgeht mit dem Emblem VDK, hat es eine andere Wirkung als ein Privatbrief.
0: Also schon allein der Briefkopf hat an der Stelle,
1: der schafft ein bisschen Respekt.
0: Ja, wahrscheinlich wurdet ihr als Privatperson doch nicht so ganz ernst genommen.
1: So ist es.
0: Und wenn man dann natürlich einen größeren Verein dann, beziehungsweise Organisation im Hintergrund hat, kriegt man dann doch eher Gehör. Und ich würde jetzt mal behaupten, die Klinik hatte dann auch vor klareren, rechtlicheren Konsequenzen vielleicht auch einfach ein Stück weit Respekt.
1: So ist es, jawohl. Also kann ich nur empfehlen, Leute, kommt zum VDK.
2: Genau, und am besten noch, solange noch nichts ist. Es gibt den schönen Vergleich, man schließt ja keine Hausratversicherung ab, wenn das Haus schon brennt. Wobei man auch dazu sagen muss, es ist kein Nachteil. Also man kann auch als bereits, ich nenne es jetzt mal irgendwie geschädigter, kranker Mensch Mitglied im VdK werden und bekommt dort die Hilfe. Und es ist auch für Nichtmitglieder, kann man auch mal beiläufig erwähnen, die Erstberatung, eine kleine Erstberatung, immer kostenfrei.
0: Das heißt, wer vielleicht ja in gewissen Alter schon angekommen ist, beziehungsweise einfach auf einem Level ist, dass er soziale Unterstützung oder vielleicht auch Rechtsbeistand benötigen könnte. Der möchte widersprechen.
1: Einspruch, ja. Also das hat mit Alter relativ wenig zu tun. Die Ältesten sind halt unsere Rentner, sprich ich auch, ja. Aber wir können junge Leute genauso unterstützen, empfehlen auch, dass man, je jünger man ist, sich mal um so eine Mitgliedschaft kümmert, um einfach vorzubeugen oder auch informiert zu sein oder das Recht im Sozialrecht auf seiner Seite zu haben. Mhm. Und wir möchten uns als Verein verjüngen und es geht dann an die nächsten Werbeaktionen, um aber jüngere Leute auch zu informieren, zu begeistern.
0: Was habt ihr denn eigentlich für einen Altersschnitt in euren Mitgliedern?
1: Ja, im Moment darfst du erzählen.
2: Der grobe Schnitt in ganz Baden-Württemberg liegt bei guten 64 Jahren. Aber es gibt auch bei uns im Verband deutlich jüngere Mitglieder. Yes. Ich ja auch zum Beispiel. Ich sage jetzt nicht, wie alt ich bin, aber noch kein Rentner. Wir versuchen natürlich schon auch das jüngere Publikum zu erreichen und sind jetzt auch gerade dabei, den Facebook-Auftritt aufzuhübschen. Ich glaube, Instagram ist jetzt nicht ganz unser Kanal momentan, wo es das andere auch versuchen. Facebook ist noch so eine Plattform, wo so das Mittelalter sich noch rumtreibt und die wir da noch erreichen können. Und man glaubt es kaum, wir haben ja auch eine eigene Homepage. Jeder Ortsverband bekommt vom VdK eine vorgefertigte Homepage, die man selber ein bisschen bespielen kann. Und da ist auch so ein kleines Statistiktool im Hintergrund, jetzt kein richtiges Tracking, aber man sieht zumindest, wie viele Besucher auf dieser Seite sind. Und ich bin immer wieder erstaunt, wie viele Menschen diese Seite besuchen. Und das sind nicht nur Jüngere, das sind natürlich auch Ältere, die sind auch in der digitalen Welt unterwegs, aber das sind auf jeden Fall Kanäle, wo wir auch die Jüngeren erreichen können und wir werden das auch weiterhin versuchen.
0: Das heißt, insgesamt der Altersschnitt bei rund 64 Jahren, doch orientiert sich zumindest nach oben, auch wenn natürlich die beiden sehr, sehr gerne auch jüngere Menschen in ihren Reihen bzw. in ihrem Ortsverband begrüßen und es ihnen auch sehr ans Herz legen, natürlich frühzeitig in den VdK zu kommen, sodass, wenn man dann von irgendeinem Sozialfall betroffen ist, auch direkt die Unterstützung vom VdK bekommen
1: kann.
0: Genau. Wie viele Mitglieder der VdK bei uns in Ulm im Kreisverband, beziehungsweise natürlich auch der Ortsverband Steig hat, das klären wir gleich und natürlich auch noch dazu, welche Veranstaltungen für dieses Jahr, aber vielleicht auch für nächstes Jahr so auf dem Programm stehen. Ich spreche mit dem Ortsverband Steig hier bei mir in der Plattform auf der 102,6.

0: ihr hört. Die 102,6, hier ist Radio Free FM mit der Plattform und Thomas Pulte und Albert Müller bei mir zu Gast. Sie sind die zwei Vorsitzenden vom Ortsverband Insteig des VdK. Kreisverband Ulm, welcher wiederum zum VdK Baden-Württemberg gehört und insgesamt natürlich beim Sozialverband VdK, der bundesweit operiert, einer der 13 Landesverbände ist. Insgesamt rund 2,3 Millionen Menschen sind bundesweit im VdK und möchten damit die Sozialleistung bzw. die soziale Unterstützung des VdKs annehmen. Die richtet sich nicht nur ans ältere Publikum, sondern auch sehr, sehr gerne natürlich schon an die jungen Menschen, die frühzeitig Mitglied werden können und im VdK, der weder eine Behörde noch eine Partei, sondern wirklich nur ein Verein ist und sich damit aber aufgrund seiner großen Zahl an Mitgliedern deutlich auch politisch für die Sozialpolitik bzw. das Sozialwesen einsetzen kann, sehr, sehr ans Herz legen. Insgesamt in Ulm, beziehungsweise im Kreisverband Ulm, muss ich sagen, gibt es rund 8.000 Mitglieder in etwa. Bei euch im Ortsverband, wie viele habt ihr davon?
1: Sagen wir mal rund 300, schwankt um 2 oder 3 nach unten, nach oben.
2: Genau, das passt ziemlich gut, genau.
0: Rund 300 Mitglieder, also die in eurer Verantwortung liegen. Was dürfen die von euch erwarten, beziehungsweise wie sieht euer Tagesgeschäft auch aus?
1: Ja, das ist ganz interessant. Wir haben ja unsere Mitgliederlisten und die beobachten wir natürlich. Wird eingetragen, wer wann Geburtstag hat. Zum Beispiel, wenn Jubilare da sind mit 75 Jahre, 80 Jahre, 90 Jahre, vielleicht sogar 100, dann werden die vom VdK was hören. Meistens kann man direkt sogar einen Besuch machen, einen Gratulationsbesuch und bringt was Kleines mit, sowas Freundliches wie ein Gutschein zum Beispiel. Früher war es eine Flasche Wein, jetzt machen wir einen Gutschein und gratulieren natürlich von Herzen. Und das hält natürlich auch den Verband zusammen, wenn man sich mal persönlich sieht. Man spricht dann über nächsten Veranstaltungen, was anliegt. Und wenn ich so aus dem Alltagsleben ein bisschen erzählen darf, man geht zum Beispiel hin zu einem Geburtstag ganz arglos und die Tür wird geöffnet und großes Erschrecken. Und dann sieht man schon im Hintergrund, sitzt jemand im Rollstuhl und dann kommen so die Probleme auf. Dass der Mensch im Rollstuhl zum Beispiel nicht aus der Wohnung kann, weil eine Schwelle ist. Oder ist es überhaupt nicht barrierefrei? Und man weiß nichts vom Pflegefall, man weiß nichts von Erwerbsminderung oder vom Grad der Behinderung. Und schon sind wir mittendrin. Und da gehen die Probleme los, die man dann durch so einfache Besuche erkennen kann.
0: Und was

0: zu erkennen und überhaupt genau. als Lotse fungieren zu können.
1: Genau, und daher gibt es wunderbare Schulungen, wo man wirklich erstklassige Info erhält, auch neues Druckmaterial. Es gibt ja geänderte Gesetze, die bekommt man neu mit als Information. Durch die Schulungen sind wir dann schon up to date.
0: Wie viel Zeit, sage ich mal, muss man da investieren, um diese Schulungen zu durchlaufen, um den Grundstock an Informationen überhaupt bereit zu haben, dann in die weitere Beratung vermitteln oder zu lotsen zu können?
1: Ja, ich smile so ein bisschen. Also es ist schon sehr zeitaufwendig, das kann man sagen. Also ein Ehrenamt kostet natürlich auch Zeit. Offiziell heißt ja, jeder bringt das ein, was er zu leisten vermag, aber im Moment sind wir bei mehr. Aber man muss dazu sagen, wir sind ja im Aufbau. Mhm. Wir haben bei null gestartet, ohne Vorstand, jetzt sind wir ein Vorstand mit mehreren Mitgliedern. Man muss sich erst zusammenraufen und das gehört alles dazu und es kostet alles natürlich Zeit, bis es besser läuft.
2: Genau. Und zu den Schulungen vielleicht mal als Ergänzung. Also da kommt es natürlich darauf an, wie tief man in welches Thema einsteigen möchte. Es gibt Basisschulungen generell, um zu lernen, über den VDK Informationen einzusammeln. Wer sind die Ansprechpartner bei welchen Problemen oder bei welchen Anliegen? Und dann geht es weiter. Es gibt den offiziellen Begriff Soziallotse. Das ist eine spezielle, ich nenne es Ausbildung, die man machen kann beim VDK. Wir haben auch glücklicherweise eine Kameradin, die das machen möchte demnächst, die dann vor Ort im Ortsverband schon stark geschult ist, tief im sozialrechtlichen Themen dann schon Wissen gesammelt hat und schon etwas mehr sagen darf und auch kann, als wir jetzt, die diese Schulung dann vielleicht nicht haben. Und da geht es dann schon um mehrere Tage, um Wochenenden weiter weg, wo man dann länger unterwegs ist. Und da muss man eben bereit sein, diese Zeit zu investieren, beziehungsweise sie auch haben.
1: Genau, aber es lohnt sich.
2: Das auf jeden Fall.
0: Das heißt, die Schulungen macht auch nicht zwingend jeder, der sich bei euch engagiert.
2: Nee, also natürlich sind gewisse Dinge empfohlen, wie jetzt eben eine genannte Basisschulung, die haben wir alle gemacht, gemeinsam als Team, als Teambuilding kann man sagen. Und du hast, glaube ich, ganz am Anfang so eine Deeskalationsschulung schon besucht, genau. Oder wie hieß das? Und es gibt eben verschiedene Themen, auch im digitalen Bereich, unglaublich, was der VDK, wie weit der schon ist im digitalen Bereich. Es gibt da mehrere Schulungen, es gibt da viel auch, was man online absolvieren kann. Also es gibt ein ganzes Schulungsbuch, wo man sich ausleben kann und was einen interessiert oder wo man seine Stärken vielleicht auch sieht und sich dahingehend dann eben weiterbilden kann. Wie gesagt, vieles freiwillig, jeder wie er kann. Gewisse Dinge sollte man aber absolvieren, um einfach auch Mitspieler zu können und ein gewisses Hintergrundwissen zu haben.
1: Ja, und genau das ist ja wieder was für jüngere Leute, die sich auch im sozialen Bereich weiterbilden wollen. VDK steht bereit.
2: Genau.
0: Für junge Leute, die sich also im Sozialbereich weiterbilden möchten, beziehungsweise könnte man auch sagen, junge Leute, die beruflich im sozialen Bereich tätig sind, passen die besonders gut zu euch oder gibt es da vielleicht irgendwie quasi eine besondere Bindung, die man aufbauen könnte?
2: Mit Sicherheit sind junge Menschen, die generell sich einen Beruf im Sozialbereich vorstellen können, einen Sozialberuf wählen oder wählen wollen, sicherlich schon vom Mindset her in der richtigen Richtung, dass sie sich auch im VDK wohlfühlen. Also sie sollten sich da, denke ich, wiedererkennen. Aber den meisten wird es so gehen, wie mir selbst früher auch. Als junger Mensch sowieso kennt man den VDK jetzt vielleicht nicht. Ja, und ich bin mir sicher, dass auch viele, die sich sozial irgendwo schon engagieren oder einen sozialen Beruf lernen wollen oder gelernt haben, den VDK auch nicht kennen. Ja, das wird eher so die Hürde sein. Und wenn sie den kennen würden, wären sicherlich bestimmt schon mehrere

0: dort engagiert, weil das eigentlich ihr Mindset trifft. Mhm.
1: Das heißt, es gibt natürlich eine gewisse Übereinstimmung, beziehungsweise man könnte daraus eine Verbindung bauen, die ist aber gar nicht so zwingend auch erforderlich, beziehungsweise ihr seid so gut aufgestellt, dass ihr das natürlich ein Stück weit unabhängig davon gestalten könnt. Natürlich hat der VDK aber nicht nur den sozialen Charakter, sondern der Albert, der hat schon so kleine Plakate sogar mitgebracht.
2: Yes, Werbung.
1: Und hat mir in der letzten Musikpause quasi schon gezeigt, was denn im Herbst noch so alles auf dem Programm im Ortsverband Steig steht. Als VDK-Ortsverband habt ihr natürlich auch die schöne Aufgabe, würde ich jetzt mal behaupten, Veranstaltungen auf die Beine zu stellen, die in erster Linie jetzt gar nicht so den sozialrechtlichen Charakter haben, sondern vielmehr auf das Miteinander eurer Mitglieder ausgerichtet sind.
2: Genau, jawohl. Und zwar müssen wir uns ja überlegen, was interessiert unsere Mitglieder, was interessiert das Publikum überhaupt. Wir haben jetzt mal begonnen mit diesem Vortrag, mit den Klangschalen und Gongs. Es war phänomenal. Alle waren begeistert und wir haben gesagt, jetzt tun wir was für die Bewegung. Und da gibt es ja diese alte, moderne Trendsportart, Tanzart, sage ich mal, Line Dance. Sagt euch vielleicht was, so in Linie tanzen, diese Country-Tänze nach Original-Country-Music. Und da muss man eben bestimmte Schrittformen sich einprägen. Und das Schöne daran ist, man braucht keinen Partner. Die Männer sind eher ein bisschen tanzfaul, haben wir gelernt. Und die Mädels tanzen dann alleine. Und deswegen gibt es diesen Reihentanz. Man braucht keinen Partner. Man merkt sich Schrittfolgen. Und das ist gut fürs Gehirn. Man verbindet nämlich die Synapsen und die rechte und linke Gehirnhälfte. Das wird alles wieder aktiviert. Also, ergo, es ist gut für die Gesundheit.
1: Das findet dann zum Beispiel am Sonntag, den 18. Oktober statt.
2: Genau, nachmittags, am Sonntag ist es, 14.30 Uhr geht's los. Eigentlich wollte man den kleinen Josef-Lehner-Raum im Kulturstadel in Hüttisheim. Aber wir sind schon so viele Anmeldungen, dass wir in den großen Bürgersaal nach oben gehen. Und das wird sicher eine tolle Fete. Das ist also entspannt. Ohne irgendein Lehrertum, sondern es ist eine Teacherin da, die Line Dance sehr gut kann, zeigen kann. Man fängt mit ganz einfachen Schritten an und es ist eigentlich für jedes Alter ideal und geeignet.
0: Spielt eine Liveband auch?
2: Diesmal noch nicht,
0: aber
2: das kommt noch.
1: Das heißt, das ist eine Veranstaltung, die jetzt im Herbst bei euch im Ortsverband stattfindet. Eine von mehreren, die ihr noch auf die Beine gestellt habt. Was sonst noch so alles zu erleben gibt und was sie sonst noch so für Ideen haben. Zum Beispiel Line Dance dann auch mit Live-Musik zu machen. Darüber sprechen wir hier in der Plattform zum Sozialverband VDK in Baden-Württemberg bzw. im Kreis Ulm. Streng genommen, wir sind unterwegs im Ortsverband Steig.
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0: Die 102,6 Radio Free FM mit der Plattform und dem Sozialverband VDK hier bei uns in Baden-Württemberg. Wir sind unterwegs im Ortsverband in Steig. Das ist einer der 25 Ortsverbände, die der Kreisverband Ulm unter sich hat. Der Ortsverband Steig mit rund 300 Mitgliedern ist frisch reaktiviert. Und zwar am 9. Mai diesen Jahres haben sie den neuen Vorstand gewählt, der auch heute bei mir zu Gast in der Sendung ist, Thomas Pulder und Albert Müller. Die zwei haben sich das Ganze angetan, könnte man sagen. Und ich habe sie ja nicht gar nicht gefragt, warum sie sich dafür entschieden haben, den Ortsverband zu übernehmen. Also der Albert hatte uns erzählt, er wollte so ein Stück weit nochmal was nach seinem Musikerleben einfach tun. Er hatte Angst, dass ihm langweilig wird.
1: Genau.
0: Und hatte dann ja sozusagen den VDK kontaktiert und der hat dann sich recht schnell gemeldet und gemeint, wir hätten da ja noch den Ortsverband in Steig, den könnte man reaktivieren, und schwuppdiwupp wurde er gefragt, ob er denn nicht dort Vorstand sein möchte. Möchtest du dem Ganzen nochmal etwas hinzufügen, warum du gesagt hast, ja, du engagierst dich als Vorstand im VDK, Albert?
2: Ja, es hieß ursprünglich, das ist ja gar nicht so viel Zeitaufwand, was sich nicht ganz bestätigt hat. Also je mehr man tut, desto mehr Spaß macht es aber auch, muss man dazu sagen. Ja, und dann kam dazu, dass man sich kennenlernt und zu meiner Linken, Thomas Pulter, war ein Kandidat für den ersten Vorstand. Da habe ich gesagt, so, jetzt würde das passen. Ich habe wenig Vereinserfahrung, er hat jede Menge Vereinserfahrung. Und dann kann man wunderbar zusammenarbeiten. Ich trage ihm die Arbeit zu und er macht sie.
3: Ja, aber es funktioniert ja ganz gut.
2: Ich schaffe auch, ja.
0: Funktioniert ja ganz gut. Thomas, was hat dich denn eigentlich dazu bewegt zu sagen, ja, beim VDK, da möchte ich mich engagieren?
3: Ja, also ich hatte es ja eingangs schon erwähnt, bin Steiger durch und durch, bin tief verwurzelt dort in mehreren Vereinen, bin seit über 16 Jahren Vorstand vom dortigen Schützenverein, bin in einem Festivalverein dort, den Stahlwerken Weihungstal, mit denen wir hier auch schon zu Gast waren, machen dort ein Metal-Festival einmal im Jahr und generell aber auch Vereinsarbeit das ganze Jahr über. Bin im Schützenkreis Ulm dabei, bin dort auch Kreisoberschützenmeister, also mehr oder weniger auch der Vorstand. Und ich sage immer, ich bin halt eine Ehrenamtshydra. Ja, also wenn du ein Amt aufhörst, hast du zwei neue. Und so ging es jetzt eben mit dem VDK auch. Ich habe das beobachtet, ganz einfach im Mitteilungsblatt von Steig. Da war dieser Aufruf, dass ein neues Vorstandsteam gesucht wird, dass man das neu aufbauen muss. Und der kam eben mehrfach, dieser Aufruf. Und irgendwann habe ich dann gesagt, ja gut, wenn hier was im Argen liegt, dann schaue ich mir das mal an. Es war nicht mein Ansinnen, Vorsitzender zu werden, sondern ein bisschen zu helfen. Und dachte auch, mit einem Vereinshintergrund, vielleicht kann ich schon ein bisschen unterstützen. Und
2: ist mehr draus geworden, gell?
3: Ja, genau. Ich bin, wie man vielleicht im Vatikan sagt, ich bin als Kardinal in die Sitzungen gegangen und als Papst wieder raus.
2: Wow. Also, guter Vergleich.
3: Ja, so sagt man wohl dort.
0: Muss ich ja schon fast fragen, hattest du auch Angst, dass dir zu Hause langweilig wird?
3: Nein. Sag auch gern, mein Leben ist tatsächlich wohlgefüllt mit Aufgaben. Aber tatsächlich, ich mache das gerne. Das funktioniert zwischen uns, zwischen Albert und mir auch sehr, sehr gut. Wir haben das, denke ich, soweit im Griff erstmal, diesen Ortsverband. Und haben gesagt, wir lassen uns aber auch Zeit, wir müssen nicht von 0 auf 100, wir machen einen Step nach dem anderen, fangen mit diesem und jenem an, jetzt eben diese Klangschalenveranstaltung, und bauen so langsam auf und schauen, was wir alles erreichen können und was wir uns auch zumuten können.
0: Jetzt muss ich natürlich fragen, ich habe es heute jetzt schon zwei oder dreimal gesagt, dass man den Ortsverband in Steig reaktiviert hat. Und ich habe euch noch gar nicht die Frage gestellt, warum war denn eine Reaktivierung des Ortsverbandes überhaupt notwendig?
2: Also meines Wissens nach wurde das einfach altershalber so gemacht. Manche sind krank geworden, manche sind in ein höheres Alter gekommen und haben die Ämter eigentlich ein bisschen reduziert und zurückgegeben. Tja, und am Schluss ist eben nicht mehr viel passiert. Und in Ermangelung eines neuen Vorstandes war das einfach so ein bisschen auf Eis gelegt. Und das ist unsere Aufgabe, das wieder hinzukriegen.
0: Das heißt, ihr knüpft sozusagen an das an, was alles technisch, ja, irgendwann mal geendet hat. Wisst ihr, wie lange der Ortsverband damit inaktiv war, bevor es zu dieser Reaktivierung nun kam?
3: Wie lange?
2: Einige Jahre.
3: Das müssen schon Jahre gewesen sein. Also die Mitglieder sprechen uns schon drauf an und freuen sich auch. Genau. Toll, dass wieder was geht, dass man wieder was hört vom VdK. Genau. Weil sie sind ja auch zahlende Mitglieder, muss man auch sagen. Man bezahlt ja auch für etwas. Auch wenn man diese Leistungen, die der VdK anbietet, glücklicherweise vielleicht nicht in Anspruch nehmen muss, ist ja trotzdem schön, wenn man von dem Verein, dem man sein Geld gibt, auch was hört und auch was bekommt. Und da sind die Leute sehr dankbar, und weil eben jetzt lange nichts ging. Und das, da rennen wir offene Türen ein.
2: Ja, genau. Und wir gehen nochmal zu Veranstaltungen.
0: Ja.
2: Wir haben ja nochmals was, und zwar im Kulturstadel in Hüdesheim. Thomas, da weißt du ein bisschen mehr als ich.
3: Ja, genau, das können wir gerne hier noch kundtun. Kleiner Werbeblock, dass am 4. November der Treffpunkt Mensch stattfindet in Hüdesheim. Das ist ein Kaffeenachmittag, und also im Kulturstadel in Hüdesheim sozusagen ein Kaffeenachmittag, wo der VdK sich ausführlich vorstellt um 14 Uhr. Und da kommt auch tatsächlich die Renate Babic, die heute schon mal erwähnt wurde. Und ja, hält da einen schönen Vortrag, und der Eintritt ist frei, also gerne vorbeischauen, 14 Uhr, 4. November im Kulturstadel in Hüttisheim.
0: Das heißt, für alle, die ja im Ortsverband Steig wohnen, der aber nicht nur aus Steig besteht, sondern zudem auch Hüttisheim bzw. Schnüpflingen mit dazugehört, interessiert sind, mal noch mehr zu erfahren, beziehungsweise vielleicht auch mit euch in den Austausch zu gelangen und zu klären, sollen sie denn bei euch Mitglied werden oder nicht, ist das sicherlich die passende Veranstaltung, um ja an weitere Informationen zu kommen, beziehungsweise natürlich auch in den Kontakt mit euch.
2: Ja, natürlich, da freuen wir uns natürlich über Anrufe, über Mails, über irgendein Echo. Und wie der Thomas vorher erwähnt hat, die Mitglieder im Ortsverband Steig haben ja auch was zu erwarten, und deswegen laden wir unsere Ortsmitglieder ein zu einer wunderbaren Weihnachtsfeier am Nikolausabend am 6. Dezember, und zwar im Restaurant im Kloster Brandenburg in Recklisweiler. Das wird ein Festabend.
3: Genau, da geht es um 16 Uhr übrigens los.
2: Genau.
3: Es gibt feines Abendessen, gemütliches Beisammensein. Erstmal nachmittags natürlich noch Kaffee und Kuchen, später Abendessen. Wir haben ein bisschen was geplant, kleine musikalische Einlagen, und ja, das sind unsere Mitglieder herzlich eingeladen.
2: Es gibt Live-Musik im kleinen Stil, und es gibt ein Klangbad. Lasst euch überraschen.
0: Tolle Veranstaltungen also für eure Mitglieder. Wenn ihr noch so einen kleinen Blick in die Zukunft machen dürft, was sind so eure Vorstellungen bzw. Ambitionen für die kommenden Jahre?
3: Na gut, also wenn du von Ambitionen sprichst, wäre natürlich schon die große Aufgabe, auch mal einen tollen Tagesausflug anbieten zu können. Den wollen wir für nächstes Jahr auf jeden Fall mal angehen und einplanen. Haben noch kein genaues Programm, aber wir werden auf jeden Fall in die Planung gehen. Und natürlich wird es weiterhin Veranstaltungen geben. Da die Klangschalengeschichte so gut ankam, werden wir da nochmal auf jeden Fall in der Richtung was machen, aber auch in Sachen
2: Demenz haben wir
3: einen Vortrag geplant, und auch die Krebsberatungsstelle in Ulm hat

0: Agora temos um resumo da entrevista, né? Vamos fazer um resumo em alemão. Jetzt haben wir eine Zusammenfassung auf Deutsch für euch, die uns zuhören und Portugiesisch nicht verstehen. Regina ist eine Brasilianerin, die in Deutschland lebt. Regina, kannst du uns kurz sagen, wie lange du in Deutschland bist und was für Arbeit du machst? Bitte.
1: Ja, ich kam nach Deutschland im Jahr 1990 mit der Absicht, hier mich weiter zu qualifizieren. Ich habe Pädagogik studiert und habe in Brasilien gearbeitet, aber wollte ins Ausland Erfahrung sammeln und habe ich mich entschieden, eine Auszeit, eine Sabbatical in Brasilien zu nehmen. Und als Beamtin konnte ich das tun und wollte ich in Deutschland ja, Erfahrung sammeln und mich weiter qualifizieren. Aufgrund meiner geringen Deutschsprachkenntnisse war damals nicht möglich, dies zu tun, diesen Weg zu gehen. Dann habe ich Alternative gesucht, wie kann ich hier ja, weiterleben, Erfahrung sammeln und auch arbeiten. Zum Glück habe ich Personen, die mich unterstützt haben, ein gutes Netzwerk aufgebaut von Freunden, Bekannten, auch Institutionen, die mich unterstützt haben. Dann habe ich angefangen, in Deutschland zu arbeiten. Das war eine Herausforderung, aber auch gleichzeitig eine Bereicherung. Ich habe eine neue Kultur kennengelernt, habe ich tolle Menschen kennengelernt und habe ich mich sehr wohl gefühlt in Deutschland. Habe ich hier auch meinen Mann kennengelernt, habe ich geheiratet. Heute bin ich Mama eines Sohnes mit 25 Jahren alt.
0: Sehr gut.
1: Und ja,
0: Muito bom.
1: und arbeite hier seit 27 Jahren für ein internationales Unternehmen in Ingelheim am Rhein.
0: Ah ja, weil in anderen Berufen, weil in deinem ersten Beruf ging es nicht, wie du vorher gesagt hast. Ja.
1: Genau, das war nicht möglich aufgrund meiner Sprachkenntnisse. Und ja, dann habe ich nach Möglichkeiten gesucht. Was kann ich tun? Und ja, ich musste mich neu erfinden und mich neu orientieren und habe angefangen, Portugiesisch zu unterrichten bei der
0: Perfekt.
1: Volkshochschule, genau hier in Ingelheim, und mich ehrenamtlich zu engagieren.
0: Ah, ja, und was für ehrenamtliche Arbeit?
1: Also, ich habe angefangen, hier am Migrationsintegrationsbeirat aktiv zu werden und begleite neue Personen, neue ja, Mitbürger, die nach Deutschland kommen. Ich bin Ansprechpartner für Schulen, für das Jugendamt, als Sprach- und Kulturmittler und versuchen, ja, die Personen hier zu verstehen, diese Personen zu verstehen zu geben, dass das Leben hier nicht einfach ist, aber es möglich ist, diese Ressourcen, was Deutschland uns bietet, ja, uns zu neue Wege zu ermöglichen, neue Chancen zu geben. Und es ist schwer, Fuß zu fassen, wenn wir die Sprache nicht sprechen, wenn wir die Kultur nicht verstehen. Und das ist als Sprach- und Kulturmittler meine Aufgabe, zu versuchen zu vermitteln ins Gespräch und in Veranstaltungen, die wir organisieren, das Miteinander ja, zu kommunizieren, besser zu verstehen und das als Bereicherung zu sehen, ne? Und anzunehmen
0: Ja.
1: mit Dankbarkeit, dass hier Deutschland uns so viel ermöglicht.
0: Sehr gut. Ich finde toll, dass du das gemacht hast, weil du auch gesagt hast, einige Leute haben dir auch geholfen in Deutschland. Als du gekommen bist, du warst da alleine, hat niemand gekannt, aber hat jemandem geholfen. Danach hast du das für andere Leute gemacht und machst die immer noch, ja?
1: Genau, weil ich habe einen anderen Blick dafür, ich verstehe, ne? Wo sind die Schwierigkeiten? Und das ist auch zu verstehen, dass es nicht einfach ist, diesen Weg zu gehen. Na, viele Menschen kommen zu uns, weil die auch Probleme haben, dass ihre Länder keine gute Situation aktuell haben. Oder das war schon damals in der Vergangenheit auch so. Wir kommen nach Deutschland, uns ne, besser zu qualifizieren oder zurückzugehen. Das war meine Intention damals, hier zu kommen und wieder nach Brasilien zu gehen. Aber ja, ich habe mich entschieden, in Deutschland zu bleiben, weil ich mich sehr wohl gefühlt habe. Oh, aber viele kommen gut. Hier aus Not.
0: Sehr gut zu wissen, dass du dich hier wohlfühlst. Das ist toll für uns. Ich fühle mich auch zu Hause hier. Perfekt.
1: Ja, oh, ja es gibt klar Menschen, die das nicht so empfinden, aber ich denke, man muss genau schauen, wo liegt das Problem. Ist das gesundheitliche Situationen, die eintreten? Ist es hier die Zeit, die Einsamkeit? Ne? Das muss man auch alles beachten und betrachten. Und auch diese Menschen brauchen Hilfe und Unterstützung.
0: Oh ja, wirklich. Ja, okay, Regina, dann hast du noch etwas extra zu sagen?
1: Ja, ich wollte noch mal ganz kurz sagen, dass wir hier ne, über die Auswanderung von Brasilien nach Deutschland, ja, über unsere Erfahrungen und Herausforderungen gesprochen haben, über das Leben in den zwei Ländern. Ich sehe für mich das als Bereicherung, ne, dass ja, dass dank unserer brasilianischen Herkunft möglich ist, dass wir das besser mit der Hindernisse umzugehen wissen, dass wir das Leben, wir haben in Brasilien ein Wort, das heißt Jeitinho, ne?
0: Dieses Jeitinho brasilianische
1: brasileiro. Jeitinho.
0: Ah, yes, ja. Yeah.
1: Das ist ein Begriff, der oft als negativ behaftet ist, aber ich interpretiere das anders.
0: Ah, okay.
1: Ich sehe das als Flexibilität und diese Anpassungsfähigkeit, die wir Brasilianer haben. Na, das ist klar, dass Einwanderer bedeutet Sehnsucht nach Menschen und Orten, aber auch wir sind hier und dort zu Hause. Ne? Und ich habe für mich Alternative gesucht, ne? Wege, die möglich waren für mich hier zu finden, zum Arbeiten und wie gesagt, mich finanziell auf eigene Beine zu stehen. Und das sind mittlerweile über 30 Jahre fühle ich mich hier eher zu Hause.
0: Perfekt, das ist gut. Sehr gut für den Schluss. Und danke für das Interview, Regina.
1: Ja, sehr gerne. Und das hat sehr viel Spaß gemacht. Und ich finde es wichtig, dieser Austausch. Da danke dir für die Möglichkeit, Lucimar.
0: Oh, ja, bitte gerne. Und ich wünsche dir viel Erfolg. 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
1: Okay? Danke sehr.
0: Muito obrigada pela sua participação no nosso programa Caravelas. E desejo muito, muito sucesso para você, tanto na vida pessoal quanto profissional.
1: Obrigada. E a todos que estão nos ouvindo também, né? Saúde acima de tudo.
0: Isso mesmo, perfeito. Então temos uma música Cabo Verde, Terra Estimada, na voz de Cesária Évora.

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0: Wunderschönen guten Abend. Es ist gleich 19 Uhr. Hier ist Radio Free FM, euer freies Radio für Ulm, Neu-Ulm und drumrum. Und ich habe heute jemand aus drumrum sozusagen hier zu Gast bei Tracks, der Soundtrack, das Mixtape meines Lebens. Schauspielerin, Kabarettistin, Comedian, Moderatorin Kathi Wolf. Hallo Kathi, schönen guten Abend.
1: Hi und vielen lieben Dank für die Einladung.
0: Ja, es ist schön, dass du geschafft hast herzukommen, denn am Samstag war deine Premiere in der Stadthalle Weißenhorn restlos ausverkauft. Ich habe vorher gegoogelt, ich schaue nochmal hier, die Augsburger Allgemeine titelt Psycho Royal, das ist der Titel des neuen Programms. Kathi Wolf bietet triumphales Heimspiel und punktet mit Tiefgang. Das würde ich jetzt gar nicht bei dir verorten, diesen Tiefgang.
1: Wie bitte? Aber die Überschrift geht runter wie Butter.
0: Ja, oder?
1: Also ja, ich kenne leider den Artikel noch nicht, weil der ist noch nicht im Print erschienen. Ich glaube, der kommt morgen erst in der richtigen Zeitung sozusagen.
0: Wie, du hast keinen Pluszugang für die Augsburger Allgemeine und die Weißenhorner Zeitung. Heißt die noch Weißenhorner Zeitung?
1: Nein, Augsburger Allgemeine.
0: Ah, okay, ja, alles klar. Nee, aber das scheint ja ganz positiv zu sein. Also Tracks heißt die Sendung. Es geht darum, die Tracks deines Lebens und den Track deines Lebens, also den Weg, den du genommen hast, so ein bisschen nachzuverfolgen. Ich habe heute Morgen einen Podcast gehört von der Tag, HR1 ist das, glaube ich, der Tag. Und da ging es um Musik und die Kraft der Musik und dass Musik diese einzigartige, wie soll man sagen, die einzigartige Fähigkeit hat, nicht nur Emotionen zu wecken, sondern auch bestimmte Verbindungen zu vernetzen, dass mit Musik sofort wieder was da ist. Und das ist eigentlich der Hintergrund der Sendung. Es geht darum, Songs zu spielen, die dir was bedeuten, die dich begleitet haben. Und wir spielen jetzt einfach mal den ersten und du sagst dann danach, worum es geht. Also als erstes, also wird Vogelwild heute.
1: Ja, absolut. Es war auch total schwierig, mich da irgendwie für so eine Auswahl zu entscheiden. Okay. Und bin da jetzt total intuitiv und ein bisschen chronologisch vorgegangen.
0: Dann fängt es an mit der Geburt.
1: Nicht ganz.
0: Welcher Song ist es?
1: Es geht los mit meiner ersten CD. Wir hatten ja noch CDs, die ich jemals hatte. Und es war das Album 13 von den Ärzten.
0: Selber gekauft oder geschenkt bekommen?
1: Nee, das war mein erstes eigenes, selbst besorgtes sozusagen. Da war ich weiß nicht, wie alt ich war, aber noch nicht richtig Teenager, glaube ich.
0: Vor 2 Wochen hatten wir Dwayne Coroma da, einen von den Basketballern. Und er hat gesagt, er hat sich Geld zusammengespart für seine erste CD. Und dann hat er eine gekauft, bei der ihm das Cover gefallen hat. Das war was von 50 Cent, wo er so richtig cool aussah. Warum waren es die Ärzte?
1: Die Ärzte, das Album 13, das hatte doch so eine Billardkugel drauf. Ja. Also es sah zum einen schon gut aus und ich hatte da halt irgendwie Lieder so mitbekommen. Ich weiß nicht, über Radio oder ich weiß nicht über wen und fand das total cool. Und das war dann das erste richtige Album. Also wenn man mal so die Kindheitssünden, so die Schlümpfe-CD und die Bravo-Hits weglässt, mein erstes richtiges Album waren die Ärzte
0: mit
1: 13.
0: Commitment.
1: Genau, und ich muss dir ehrlich sagen, ich kann mir das immer noch anhören. Also ich finde, das Album ist gut gealtert, man kann das total gut noch hören. Und auch danach war ich weiterhin oder bin weiterhin Ärzte-Fan. Werde ich dir gleich mal noch eine heiße Story erzählen.
0: Heiße Stories nach ein Lied für dich. Hier sind die Ärzte.

0: nicht ganz so gut gealtet wie Kathi, aber sehr gut gealtet. Die erste Album 13, ein Lied für dich. Kathi Wolf, Kabarettistin, Schauspielerin, Comedian, Psychologin und Coach bist du auch noch und Moderatorin, Multimedia-Talent mit ihrem aktuellen Programm Psycho Royal. Da gab es die Premiere am Samstag, eine rauschende Premiere, wenn man der Augsburger Allgemeinen glauben kann. Und ein Lied für dich. Du hast mir noch eine heiße Geschichte versprochen zu den Ärzten.
1: Also ich bin ja Ärzte-Fan und habe die auch natürlich schon mal live gesehen. Und jetzt war ich zuletzt im August bei den Toten Hosen im Olympiastadion in Berlin. Das heißt, ich war bei diesem Moment der Musikgeschichte dabei, dass
0: als die Ärzte mit auf der Bühne waren.
1: Urlaub auf einmal
0: Stein
1: auf der
0: Liebe.
1: Toten Hose. Genau, das war so krass. Ich war wieder Teenager. Klappe auf, also ich habe riesen Augen gehabt, Mund auf, hatte nur das Handy in der Hand, habe gefilmt, zwischendurch immer, also ich war zwischen quietschen, heulen, schreien, freuen, ich war richtig on fire und habe festgestellt, ja, ich bin schon immer noch in Farin-Urlaub verliebt.
0: Wobei ich ehrlich gesagt, ich bin kein großer Tote Hosen-Fan, aber das letzte Album hat mir super gut gefallen und da war ja schon die Coverversion quasi mit drauf. Ich habe gedacht, das wäre richtig geil, wenn die live dann mit den Ärzten oder mit Farin spielen und tatsächlich ist es passiert und du warst dabei.
1: Das war so ein magischer Moment, ja, und ich war danach auch echt so, okay, wow, cool.
0: Okay, aber die Fallhöhe zum nächsten Song ist relativ groß. I'm so excited von den Pointer Sisters. Es kann sein, dass ich meine Sendung los bin, wenn die Kollegen von Free FM mir zuhören. Das ist ja genau die Sorte Musik, die ja eigentlich nicht gespielt wird. Bei Tracks machen wir eine Ausnahme, denn es ist ja dein Song, es ist dein Leben. Da kann ich dir schlecht vorschreiben, was du da zu spielen hast. Aber warum zur Hölle Pointer Sisters?
1: Ich habe ja mit der ersten CD mit Ärzten angefangen, ja, jetzt so für die Tracks. Und dann bin ich so in die Jugend gegangen und was mich da musikalisch total bewegt hat, im wahrsten Sinne des Wortes, weil ich ganz viele Jahre Rock'n'Roll getanzt habe auf Wettkampfebene und dann What? Ist mir eben dieses Lied eingefallen, weil das war ein...
0: Auch so mit Petticoat und so?
1: Ja, mit so wie so eine Art Badeanzug mit Rüschchen dran und dann Saltos und rumfliegen und die Beine in die Luft und genau.
0: Oh.
1: Und wir waren mit dem Lied I'm So Excited mit der Choreografie erfolgreich auf Wettbewerben und waren auch auf Gran Canaria bei so einem Turnfest. Das war dann auch mein erster Flug. Das war natürlich voll wild und spannend für mich. Bin davor noch nie geflogen und dann habe ich dadurch durchs Tanzen die Möglichkeit gehabt, auch mal wegzufliegen, wie die meisten anderen das eigentlich schon alle gemacht hatten. Und deswegen ist mir der Song so in Erinnerung geblieben und deswegen habe ich I'm So Excited draufgepackt.
0: Liebe RTL-Redaktion von Let's Dance, das wäre doch mal eine Kandidatin für euch, die Kabarettistin, Schauspielerin und ehemalige Rock'n'Roll-Tänzerin aus Hora, vom Hora. Jetzt haben wir die Geschichte gehört, dann gibt es natürlich auch den Song. Die Pointer Sisters sind das und I'm so excited. Ich bin da geschädigt von vielen Karaoke-Abenden, in denen Menschen denken, sie könnten das singen.
1: Aber ich kann da jetzt mal vortanzen.
0: Ich bin sehr gespannt. Leider kein Videostream heute.
1: Schade.
0: Hier sind die Pointer Sisters für Kathi Wolf. Das sind ihre Tracks.

0: 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Heute zu Gast Kabarettist, ich kürze es jetzt ein, Schauspielerin, Kabarettist, Comedian, Coach, Moderatorin Kathi Wolf. Am Samstag gestartet mit dem neuen Programm Psycho Royal und dann geht's auch auf Tour. Übrigens bei uns auf Free FM auf der Homepage natürlich deine Tourtermine verlinkt.
1: Das ist super lieb, dankeschön. Ja, weil ich spiele ja ganz Deutschland im deutschsprachigen Raum.
0: Krass.
1: Ja, deswegen gerne mal reingucken. Vielleicht kennt ihr jemand, der jemand kennt, da wo ich spiele. Und ansonsten so für die Leute im Umfeld. Ja, es gab ja viele Tränen, die getrocknet werden mussten, weil die Leute kein Ticket mehr bekommen haben für die Premiere, weil die einfach so rappelzappel ausverkauft war.
0: Du hast noch Stühle extra aufgestuhlt, habe ich gesehen.
1: Ja, selber. Aber halt... Achso, ja, aber das mache ich immer, wenn ich in Weißenhorn veranstalte. Das heißt, da geht alles ja so durch meine Hände sozusagen. Also die Getränkelieferung nehme ich an, dekoriere die Halle. Und ich
0: aber da bist halt auch Kati, gell?
1: Ja, und ich habe aber auch das Glück, dass dann da liebe Leute mir helfen und so. Also ich trage da jetzt nicht allein alle Stühle in die Halle, aber bin auf jeden Fall voll am Start und mach und tu. Und genau.
0: Ich würde gerne noch kurz sagen, woher wir uns eigentlich kennen, denn ich habe dich kennengelernt, als du den renommiertesten, also mitgewonnen hast, den renommiertesten deutschen Nachwuchsfilmpreis, den Max-Ophüls-Preis für den Film Landrauschen. Ein herausragender Erfolg, mit dem keiner wirklich so gerechnet hatte. Ihr wart damals, da war ich noch beim Fremdradio, damals im Interview und seitdem kennen wir uns und haben uns immer mal wieder, sind uns begegnet, ob bei Meisterfeierlichkeiten der Ulmer Basketballer oder bei verschiedenen Moderationen und haben uns nie aus den Augen verloren und du bist sehr gewachsen in den letzten Jahren. Was will ja nicht wissen, dass du auch Psychologie studiert hast, auch lange Zeit gearbeitet hast. Du hast viel mit Jugendlichen gearbeitet. Das Programm heißt jetzt Psycho Royal. Wie viel Psychologin steckt denn in diesem Programm?
1: Schon viel. Also ich habe ja das Psychologiestudium, das hatte ich quasi mal nebenher gemacht und wusste gar nicht so richtig wofür. Als dann die Pandemie war, wusste ich wofür, weil dann habe ich, es waren nicht viele, es waren ehrlich gesagt nur so 2-3 Jahre, als psychologischer Fachdienst in der Kinder- und Jugendhilfe gearbeitet, im stationären Bereich. Das hat mich natürlich total bereichert und ja, da nimmt man total viel mit. Psychoroyal, das betrachtet natürlich die Welt so durch meine Augen und das ist auf der einen Seite die Psychologie studiert hat, die Psychologin, aber die auch selber ihre beste Kundin ist, die selber nicht mehr alle Zacken in der Krone hat und genau, das spielen so beide Welten mit rein und ich glaube, das ist so bisher mein authentischstes und ehrlichstes Programm.
0: Aber Psychologie hat ja auch viel mit Tiefe und mit Facettenreichtum zu tun und manchmal auf der Bühne, wir haben vorhin im Vorgespräch kurz drüber geredet, muss es ja auf die 12 gehen, steht es einem dann eher vielleicht so ein bisschen im Weg oder war es dir eine Hilfe, als du das Programm konzipiert hast?
1: Ich habe vor allen Dingen darauf geachtet bei dem Programm, also ich habe ja schon immer auch so Politik und solche Dinge mit drin, das habe ich so ein bisschen verschmälert für das Programm, weil mir das Allerwichtigste war, es war immer so unter dieser Prämisse, die Leute, die brauchen jetzt gerade mehr als je so eine Auszeit von allem und ich möchte, dass die zu mir ins Programm kommen, sich schlapplachen können mit mir, über mich, über alles und dann einfach fröhlich nach Hause gehen und gleichzeitig war es mir ein Anliegen, dass es ein empowerndes Programm ist von jemand, die ja, also von einer Person, also mir, die auch selber betroffen ist von psychischen Erkrankungen, das zu zeigen, hey, egal was mal war oder was passiert und egal was dir so für Steine im Weg liegen, du kannst gleichzeitig trotzdem witzig sein, man kann sich auf die Bühne stellen, man kann alles rocken und ganz viel erreichen, was man erreichen will. Also ich wollte einfach, dass es empowernd ist und das Motto von Psycho Royal ist, hinfallen, aufstehen, Krone richten, weitergehen.
0: Krone habe ich nicht, Kucks hätte ich für dich, also immerhin K. Wie kommt es zu Naiv? Was hat es mit dem Song auf sich?
1: Ich habe so ein bisschen so an die frühen 20er gedacht, da habe ich Schauspiel studiert und war in den Sommerferien zweimal lang in den USA und habe so an diese Jahre gedacht und dann sind mir gleich The Kooks irgendwie eingefallen, weil ich so das Gefühl habe, diese Musikrichtung war voll mein Ding so mit Anfang 20, deswegen habe ich es draufgepackt. Find's immer noch gut.
0: Hier sind die Kooks, hier ist Naiv. Und das sind die Tracks bei Radio Free FM. Schönen guten Abend. Zu Gast Kathi Wolf.

0: Die Cooks und das waren die, ja, Anfang 20er, hast du gesagt, ja?
1: Da war ich so voll auf dem Indie-Rock.
0: Lustig ist, dass ich bei Anfang 20er an 1920er natürlich gedacht habe. Da merkt man, wie es Altersgefälle ist. 20er, okay, was, wie 20er? Das war doch Comedian Harmonist und kleiner grüner Kaktus.
1: Meinte ich.
0: Tracks, das ist Free FM und immer Montagabend zwischen 19 und 20 Uhr ein Gast beziehungsweise eine Gästin. Ich habe tatsächlich gelernt, dass das im Duden auch so steht, Gästin. Man muss also nicht nur weiblicher Gast oder so, sondern Gästin ist ein richtig deutsches Wort. War etwas überrascht, wenn mir es schwer über die Lippen geht.
1: Aber jetzt macht es dir Spaß, oder? Zu sagen, Gästin.
0: Nö, es tut mir nicht weh, es zu sagen, wenn es korrekt ist. Also gendern ist so eine Sache. Ich mache das sehr gern, weil ich immer denke, es kostet mich weniger Aufwand und vielleicht verletzt irgendjemand weniger. So.
1: Finde ich doch mal eine gute Einstellung.
0: Und wenn einer nicht machen will, dann muss er halt damit umgehen, dass man vielleicht blöd findet. Ich bemühe mich richtig, ich mache auch nicht alles richtig, aber ich finde, das ist wirklich, wenn das unsere größten Probleme sind, dann haben wir wirklich keine. Kathi, du bist in dein Programm gestartet, du hast uns jetzt schon ein bisschen mitgenommen in dein Leben, du hast was von Schauspiel und Amerika erzählt, du hast aber vorher, das fand ich ganz interessant, du hast gesagt, das war dein erster Flug, du bist ja nicht gebürtig aus Weisehore. Du bist ja aus Leverkusen geboren.
1: Aus dem Ruhrpott, Rheinland. Und bin aber total oft umgezogen, so die ganze Kindheit, auch dann noch so in die Jugend rein, aber immer wieder nach Weißenhorn zurückgekommen. Also ich bin in Weißenhorn schon im Kindergarten gewesen, okay. Wieder weggezogen, wieder in die, also eingeschult worden, wieder weggezogen. Wir sind einfach super oft umgezogen. Das hat den Vorteil, dass ich viele Dialekte spreche, dass ich manchmal nicht so große Schwierigkeiten habe, in neue Situationen oder neue Gruppen reinzukommen. Also es hat Vorteile, es hat auch Nachteile, aber am Ende des Tages habe ich irgendwann für mich beschlossen, wo ist meine Heimat? Weißenhorn. Und jetzt bin ich ja wieder vor 8 Jahren oder so nach Weißenhorn zurückgezogen. Genau, und es hat sich ergeben und ich bereue es nicht, fühle mich voll wohl. Ich habe da ja auch meinen Weißenhorner Wölfchen Kabarettpreis. Das sind ja so Sachen, wer hat das schon, dass er bei sich zu Hause halt ja auch so sich beruflich austoben kann. Ich spiele am liebsten daheim, wie gesagt, jetzt die Premiere zu Hause. Nächste Vorstellung ist dann der 12. März in Weißenhorn. Und ich mache ja eigentlich kaum noch Auftritte in Ulm, weil ich mir immer so sehr wünsche und mich ja auch freue, dass einfach alle nach Weißenhorn kommen.
0: Verstehe ich total.
1: Weil egal, ob ich da im Historischen Stadttheater spiele oder auch bei uns.
0: Sehr schön ist.
1: Ja, aber auch die Stadthalle, das ist ja auch eine alte Stadthalle, die ist wirklich auch wunderschön. Ich zeige dir gleich ein Foto. Wunderschön.
0: Ich kenne die Stadthalle.
1: Ach, guck an.
0: Ich bitte dich.
1: Na also, dann war ich ja mit den Necronleuchtern.
0: Ich habe ein sehr unerfolgreiches Gymnasialjahr in Weißenhorn verbracht.
1: Ach, guck.
0: Ja, nee. Also ich bin ja aus Wuhlstedt, also meine Eltern haben in Wuhlstedt gewohnt und in Weißenhorn bin ich kurz zur Schule gegangen, allerdings tatsächlich sehr unerfolgreich.
1: Aber trotzdem weißt du ja, wie schön es bei uns in, ja, da war ich ja auch. 2006 habe ich Abi gemacht am NKG.
0: Also offenbar warst du erfolgreicher als ich.
1: Ja, ich hab's durchgebracht. Und ja, irgendwie freue ich mich, wenn die Leute aus Ulm nach Weißenhorn kommen und ja.
0: Heimspiel, oder?
1: Genau, und weil ich einfach auch so stolz bin, dass wir so ein schönes Theater haben. Wir haben so eine schöne Stadthalle, wir haben so ein nettes Publikum, so nette Leute. Bei uns kann man davor voll schön zum Essen gehen. Die können schon nachmittags kommen, noch ein bisschen spazieren. Ist einfach schön.
0: Schön ist auch sicherlich, dass man müsste eigentlich so ein Phrasenüberleitungsschweinchen hier aufstellen für immer solche Brücken. Radiomoderatoren neigen zum Brückenbauen zum nächsten Song. Dabei ist der schön, trifft es eigentlich gar nicht, weil es ein Song ist, der auf eine Art und Weise, glaube ich, in der Welt für Dinge steht, die fast einzigartig ist. Es geht um Imagine, John Lennon. Was hat der speziell mit dir zu tun?
1: Wenn es eine Sache gibt, die mich eigentlich schon so, seit ich kritisch denke, also seit ich jugendlich bin, total fertig macht, sind so Ungerechtigkeiten oder allgemein Krieg, die ganzen Katastrophen auf den Nacken von den Menschen, die am allerwenigsten dafür können. Und ich erinnere mich an ganz viele Situationen, in denen ich dachte, hey, wenn jeder irgendwie schafft, so selber so ein bisschen Frieden um sich rum und in sich selber, dann hätten wir Frieden. Und das stelle ich mir vor, Imagine, so kommt es. Und gerade jetzt denke ich mir das immer wieder, das wäre so schön, wenn wir das irgendwie hinkriegen würden.

0: John Lennon, Imagine aus dem Mixtape des Lebens von Kathi Wolf, Schauspielerin, Kabarettistin, Comedian, Coach, Moderatorin, Psychologin. Ich finde es so schön, dass du ein so facettenreicher Mensch bist. Mir fällt gerade noch was ein, du hast es eigentlich so schön anmoderiert, deswegen wollte ich nichts mehr sagen, aber mir fällt dazu immer ein, hast du Per Anhalter durch die Galaxis gelesen?
1: Nope.
0: Okay, da gibt es einen wunderschönen Satz. Am Anfang wird die Erde beschrieben und Douglas Adams schreibt, also die Erde ist ein seltsamer Ort. Man stelle sich nur vor, man hat einen Typen an ein Kreuz genagelt, nur weil er gesagt hat, es wäre eine ganz coole Idee, wenn alle mal nett zueinander wären. Und das ist mir vorher dazu eingefallen. Also die Welt wäre ein besserer Ort, wenn wir alle mal ein bisschen nett zueinander wären. Und, das habe ich meinen Kindern immer gesagt, kategorischer Imperativ, bevor du irgendwas machst, überleg dir immer, wie die Welt wäre, wenn es alle machen. Und wenn du dann denkst, das ist eine Welt, in der du nicht leben willst, dann lass es einfach bleiben.
1: So sieht's aus.
0: Und damit kämen wir eigentlich schon ganz gut durch.
1: Wenn das alle machen würden.
0: Tja, kategorischer Imperativ.
1: Ich schaff's ja auch nicht.
0: Kant war kein Idiot. Tracks ist die Sendung mit Gästen und ihrer Musik und dem Soundtrack ihres Lebens. Jetzt kommt noch mal was, da habe ich schon gemutmaßt, das hat sicherlich was mit einem Australien-Trip zu tun, denn das ist eigentlich der Klassiker. Wenn man über Australien redet, dann spielt man Man at Work und Down Under. Wie kommt's zu diesem Australien-Klassiker? Classic.
1: Und die haben mich da unten natürlich angeguckt wie ein UFO, als ich mir einer wilden Barnacht bei der Liveband dieses Lied gewünscht habe.
0: Das kannte niemand, oder wie?
1: Ja, die kannten das schon, aber die waren so komplett irritiert, wie ich jetzt auf dieses Lied komme. Also denen ist es nicht bewusst, dass das bei uns so das Australien. So, also ich war länger dort und wir haben einen Roadtrip gemacht mit einer Freundin, habe davor noch eine andere Freundin im Norden besucht und halt so ein bisschen rum. Am Schluss war ich dann noch in Sydney und ja, genau, es war auf jeden Fall mega mäßig. Eine Reise, die werde ich nie vergessen. Und genau, in diesem Pub bin ich dann eben zur Band hin und ja, vielleicht hatte ich 2-3 Prosecco-Intos und habe dann gesagt, Hello, I'm the Katie from Germany. The Katie, die Katie. Aha, wow, ganz Katie. Große Leistung. Und genau, dann habe ich mir gewünscht, Down Under, die haben komisch reagiert, aber sie haben es gespielt und dann haben wirklich alle mit mir getanzt, als die dann gemerkt haben, okay, Katie from Germany, die steht jetzt wirklich komplett auf dieses Lied und die freut sich so hier zu sein, findet alles so toll und dann haben sie sich irgendwie alle mitgefreut. Das war sehr zuckersüß.
0: Ich mache jetzt mal einen Bogen, also offenbar reden wir auch über Klischees, also bei uns das Klischee Down Under, das kennt da bestimmt jeder so oder es gibt ja auch, also ich kann mich noch erinnern, ich war in Amerika im Urlaub und bin in so ein Restaurant, in so einem Diner direkt am Straßenrand und bin da rein und das sah genauso aus wie die Eastamerika und ich sitze da drin und habe so ein Rootbeer Float getrunken, ganz ekelhaft und irgendwie ein Chili, Cheese, keine Ahnung, irgendwas und habe dann mit der Bedienung gesprochen und sag, das ist genauso, wie ich es mir vorgestellt habe und sagte, hä, komisch, von solchen Lokalen gibt es gar nicht so viele.
1: Ich hab gedacht, aber warst du mal in so einem Hooters, wo die mit den Rollschuhen kommen?
0: Also,
1: wollen wir nicht drüber reden? Nee, ist auch
0: jetzt,
1: okay.
0: Ich will jetzt nicht überkorrekt sein, aber da würde ich einen Bogen drumherum machen.
1: Okay, weil das gibt's ja wirklich. Also ich war da in Amerika. Ich habe mir das
0: hast
1: natürlich
0: da gearbeitet?
1: Mal an. Ich habe nicht gearbeitet. Ich kann gar nicht Rollstuhl fahren. Nein, ich habe mir es natürlich mal angeguckt. Das war ich natürlich
0: immer
1: hochspannend.
0: Gedacht, da gibt's 2 Qualifikationsgrößen, aber gut.
1: Nee. Nein, aber ich habe mir das natürlich auch mal angeguckt, weil das sind ja lauter so Sachen, die kennt man aus dem Fernsehen und da muss man sich das mal anschauen. Finde ich auch nicht so.
0: Aber schön. Klischees, ich wollte eigentlich darauf raus, welche Rolle spielen denn Klischees bei dir im Programm? Weil um Klischees kommt man, glaube ich, nicht rum, wenn man wirklich gute Gags machen will.
1: Um Klischees kommt man definitiv nicht rum, aber ich finde, man muss halt dann auch immer mal wieder das Pflaster des Klischees verlassen. Also so eine gute Mischung.
0: So auf die 12 Klischees eher so Dad-Joke, oder? So.
1: Da würdest dann du zum Einsatz kommen. Wir haben ja vorhin schon deine Comedy-Karriere geplant. Der Meister der Dad-Jokes, also das wäre dann dein Einsatz, Marc. Und da ich hoffe auf dich, wirklich.
0: Meine Töchter,
1: ich setze auf
0: fremden,
1: dich.
0: Fremden sich jetzt schon schämen, wollte ich sagen. Schämen sich jetzt schon fremd, so rum heißt das. Wir kommen, das Lied haben wir ja quasi schon anmoderiert. Das müssen wir auch spielen. Hier sind Man at Work. Der Klassiker in Australien pfeift es jeder australische Spatz und jedes Känguru vom Dach. Down Under, viel Spaß.
1: Ich tanze.

0: 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Normalerweise spielen wir nicht mehr Network und Down Under, aber es ist der Soundtrack des Lebens von Kathi Wolf. Ein Australien-Trip hat dazu geführt, dass der Song ausgewählt worden ist. Man hat ja nur hier die Möglichkeit, so, ich sage jetzt mal zwischen, ja, vielleicht 8, ich schau mal, also maximal 10 Songs unterzukriegen. Wie schwierig war es denn, dich da zu begrenzen?
1: Es war super schwierig, vor allen Dingen, weil die Zeit, das vorzubereiten, ja ein bisschen begrenzt war. Wir haben ja drüber geredet, am Samstag hatte ich Premiere, war jetzt die ganze Zeit nur im Premierenfieber. Gestern war ich dann nicht ganz fit einfach, ja, weil ich halt spät ins Bett gegangen bin und dann gestern nur die Halle aufgeräumt und so weiter. Und dann bin ich heute, ja, wie gesagt, so ein bisschen chronologisch dran gegangen und ich konnte mich fast nicht entscheiden. Also ich finde es super schwierig und es gibt so viel Musik, die ich, also wahrscheinlich könnte ich für alle Reisen ein Lied finden und für so viele Lebensphasen. Ich habe auch immer so Lieder, die höre ich auf Dauerschleife oder auch so vor einem Auftritt so als, ja, so zum locker werden oder wenn ich merke so, boah, ich bin irgendwie so ein bisschen sehr angespannt, mache ich mir so bestimmte Lieder aufs Ohr und tanze dann da durch die Garderobe und so werde ich dann locker oder ich fahre so viel Auto und da laufen natürlich auch bestimmte Lieder bei mir auf kompletter Lautstärke, also wenn der Hund nicht mitfährt, sonst geht es ja leider dann nicht, das mache ich natürlich nicht.
0: Kopfhörer aufsetzen.
1: Dem Hund.
0: Hundekopfhörer.
1: Gibt es Hundekopfhörer?
0: Bestimmt, oder?
1: Ja, die Goya braucht Hundekopfhörer. Nee, aber man merkt immer, dass der Hund nicht im Auto ist an der Lautstärke der Musik. Also sobald die Goya nicht mitfährt, fatz Musik auf Vollgas. Und da gibt es so bestimmte Lieder, die muss ich auch auf voller Lautstärke hören. Deswegen, es gibt so viele Lieder, die mich irgendwie intensivst begleitet haben. Und ich finde es absurd schwierig, da eine Auswahl zu treffen und das ist quasi jetzt so die Momentaufnahme des heutigen Tages und vielleicht hätte ich nächste Woche wieder andere ausgewählt, aber so bis jetzt dachte ich mir, nee, sind eigentlich ganz gute Stationen, glaube ich.
0: Ja, übrigens, wenn du über Lautstärke redest, falls man Stimmen hört, hier aus der Büchsengasse hoch, wir haben die Naturklimaanlage geöffnet, also das Fenster ist offen, aber ich finde das nicht so schlimm, da weiß man wenigstens, dass es live ist.
1: Genau.
0: Und dass es echte Menschen sind, dass keine KIs KI-Personalities hier miteinander reden und KI-Musik abspielen. Was ist der Song, den du hörst, wenn du auf die Bühne, gibt es da wirklich einen, wo du sagst, der kickt mich oder ist eine bestimmte Art von Musik? Oder?
1: Immer, es ist immer unterschiedlich, das kommt auf die Phase an, was gerade so meine Dance-Lieder sind sozusagen.
0: Aber schon
1: oder
0: was eher rhythmisch ist dann oder Melodie?
1: Oft was Rhythmisches, wo man so ein bisschen energielos werden kann, aber ich habe jetzt nicht so einen Motivationssong, wo ich dann so wie vor so einem Boxkampf auf den Text höre oder so.
0: Was lief am Samstag vor deiner Premiere?
1: Am Samstag lief gar nichts, aber ich habe ein Intro. Da kommen wir noch dazu, weil die Originalversion werden wir nachher spielen. Und genau, das Intro, da hinter dem Vorhang zu stehen und dann kommt das Intro, das ist natürlich ein cooler Moment. Aber am Samstag habe ich davor tatsächlich gar keine Musik gehört. Da habe ich eher versucht, ruhig zu werden und einfach so in die

0: dazu? Warst du mal komplett im Arsch oder findest du feine Sahne Fischfilet gut?
1: Also, du hast ja vorhin schon angesprochen, unseren Kinofilm Landrauschen. Mhm. Und das war natürlich eine unglaubliche Zeit mit der ganzen Festivalgeschichte und Kinotour. Und das waren so wundervolle, so prägende Jahre. Und das ist ja so schön, das nimmt einem niemand mehr weg. Und ich bin so stolz, was wir da geschaffen haben. Und deswegen habe ich mich natürlich für ein Lied vom Soundtrack entschieden. Okay. Und habe dann überlegt, okay, welches? Da gibt es so ein paar richtig gute und mit denen ich voll viel verbinde. Und das Lied, das singt meine Freundin und Kollegin aus dem Film Nadine, singt das in einer Szene und witzigerweise mit ihr bin ich morgen verabredet und deswegen dachte ich eh so an die Nadine, dann dachte ich an das Lied und vor allen Dingen, so wie ich gestern Morgen aufgewacht bin, ich war um 5 im Bett und um 9 musste ich aufstehen, weil ich halt die Halle aufräumen musste und die Getränke wurden abgeholt und so weiter. Und in so Momenten kommt immer genau dieses Lied in meinen Kopf.
2: Oh. Ich bin komplett im Arsch.
1: So sieht's aus.

0: Sandrauschen, der Film, ausgezeichnet mit dem Max-Ophüls-Preis. Hauptdarstellerin, damals eine der Darstellerinnen, Kathi Wolf. Du hast mit deiner längsten Freundin Lisa, die Regisseurin ist und der Produzent ist
1: genau,
0: auch ein Erstklässler.
1: Johannes auch Erstklassfreund und die Nadine kennen wir auch seit Kindheitstagen, genau.
0: Also die ganze Truppe, ein Weißenhorner Bunch sozusagen, und dann kam dieser unglaubliche Erfolg, die Wertschätzung. Es war ja auch ein besonderer Film. Es war ein Heimatfilm, der aber eigentlich auch da ging schon viel um die Wahrnehmung von anderen Lebensentwürfen und wie man miteinander umgeht. Super, super moderne Themen auch heute noch. Wie überraschend kam denn das? Hattet ihr irgendwie damit gerechnet, dass das so cool sein könnte, oder hat es euch damals überwältigt?
1: Gar nicht. Das hat uns komplett überrannt. Also am Max Office-Preis selber, als die Preisverleihung war, kamen wir alle komplett underdressed, weil wir ja nicht dachten, dass wir irgendeinen Preis bekommen, dass irgendjemand ein Foto von uns macht. Wir sahen alle komplett underdressed aus und dann gewinnen wir unter anderem den Hauptpreis Bester Spielfilm und diese Fotos, ich liebe die, weil halt einfach, ja, keine Ahnung, stehe ich da in so einem Ringel-T-Shirt und weiße Sneaker mit so einem Dutt und ich weiß nicht mal, ob überhaupt Wimperntusche drauf war. Also egal, aber ich denke mir, hey, lieber underdressed und voll abgeräumt, als dass man sich aufstylt und dann gibt's nichts. Und dann war es aber so danach, wir sind ja dann zur Berlinale oder Festival des deutschen Films und so weiter. Und da habe ich mich natürlich aufgebrezelt. Aber wir haben damit nicht rechnen können, aber ich glaube, wir haben das dann schon aufgesaugt wie ein Schwamm. Und also ich habe das schon echt genossen, die Zeit. Es war eine coole Zeit und ja.
0: Und es war ein Schritt in die Schauspielkarriere. Du hast dann auch Schauspiel so ein bisschen intensiver gemacht und bist aber jetzt am Ende eher bei Kabarett, bei Comedy gelandet. Du bist festes Ensemblemitglied bei
1: Asyl für alle
0: im Bayerischen
1: Rundfunk. Mit Django Asyl.
0: Django Asyl, ein Klassiker. Das ist ja wirklich klassisches Kabarett eigentlich eher, oder was?
1: Genau, eine Satire-Sendung von und mit Django Asyl, und fest sind auch Rolf Miller, Wolfgang Krebs, ist einfach super mit denen, und dann kommen immer wechselnde Gäste, macht mega Spaß.
0: Hat sich das so ergeben mit Kabarett und Comedy statt Schauspiel? Also du machst ja alles so ein bisschen, aber die Gewichtung geht ja schon jetzt auf eigene Tour, auf dein eigenes Programm, oder war es ein bisschen aus der Not geboren auch?
1: Also ich habe ja das erste Kabarettprogramm vor 11 Jahren rausgebracht und war dann so ein bisschen auf Tour. Und dann kam ja irgendwann dieses Riesending mit Landrauschen. Währenddessen habe ich aber auch immer mal noch Theater gespielt. Und genau, jetzt drehe ich halt, wenn sich was ergibt. Also wir hatten zum Beispiel die Serie 24 Stunden, 2 Minuten, oder der erste Teil hieß, glaube ich, nur 2 Minuten. Gott, unangenehm, ich weiß gerade nicht mehr ganz genau, wie es hieß. Da hat auch die Lisa Regie gemacht. Da waren wir auch für Grimme-Preis und so nominiert, also war echt auch eine coole Sache. Und ich habe vorletztes oder letztes Jahr für Schloss Einstein mal ein bisschen was gedreht, da war ich eine Mutti. Und genau, also wenn sich's ergibt und ich das Glück habe, dass ich vor die Kamera darf, dann drehe ich voll gerne. Und ansonsten ist das Kabarett definitiv mein Hauptjob. Wir kennen uns ja auch von Moderationen. Da kommt ihr mal alle glücklicherweise auf mich zu. Da habe ich mich noch gar nie für irgendwas beworben, sondern Leute sehen mich irgendwo moderieren und dann fragen die mich an, und ich liebe das und ich moderiere alles, wie du weißt, von der Firmengala bis zum Basketball, wenn dann da die ganzen 2,10 Meter Männer neben mir stehen, da fange ich erst so richtig an.
0: Sehr süße Bilder übrigens, wenn Kathi neben den 2,10 Basketballern steht,
1: ja,
0: beim Saisonauftakt. Ja.
1: Ich finde das alles super und am Ende macht es die Mischung, aber meine Hauptbrötchen, die backe ich mit dem Kabarett, das ist schon so das Hauptding. Und ja, es ist jetzt ein großes Glück, dass ich vor 2,5 Jahren in die Sendung reingerutscht bin, Asyl für alle, und ja auch im...
0: Hilft das schon, oder? Also in der Wahrnehmung nach draußen.
1: Ja, fürs Publikum auf jeden Fall, um das Publikum zu generieren, weil die Leute, die sich die Sendung anschauen, die kommen dann wirklich auch zu mir ins Programm. Und ich bin ja auch im Fasching im BR, bei Schwaben Weiß-Blau.
0: Könntest du bitte Fasnet sagen?
1: Oder nein, das heißt Fasching bei uns, das ist der Fasching. Oh. Marc, bitte, das ist bei uns der Fasching. Oh. Also bitte, das ist doch mein Mixtape, dann heißt es auch Fasching.
0: Schwäbisch-alemannische Fasnet, das heißt Fasching.
1: Um Gottes Willen, Fasnet. Nein, das ist der Fasching. Nee, Fasnet kann man bei uns schon aussagen, so ist nicht.
0: Nee, aber in Bayern
1: aber
0: ist Fasching
1: das, genau, Schwaben Weiß-Blau. Und da bin ich ja jetzt auch seit ein paar Jahren dabei. Und das
0: mit Tusch?
1: War,
0: gibt's einen Tusch?
1: Es gibt mehrere Tuschs, wenn das dann so richtig einschlägt. Da. Und es ist schon richtig witzig. Und nachdem ich da das erste Mal dabei war, ja, es gab so ein paar Kolleginnen und Kollegen, die gesagt haben, Kathi, eine Faschingssendung. Also ich weiß nicht, willst du das wirklich machen? Da sag ich, ich gehe doch privat auch die ganze Zeit in Fasching. Natürlich will ich in die Faschingssendung gehen. Und dann bin ich mit einer Nummer in die Faschingssendung gegangen. Da waren alle erst so, wollen wir das wirklich machen? Da ging es um Frauen in der Politik. Es war aber zu dem Zeitpunkt meine absolute Lieblingsnummer. Ich habe die ganz oft schon gespielt. Ich wusste, das Material ist gut und ich sitze da richtig schön auf dem Sattel sozusagen, wenn ich die spiele. Und dann habe ich da wirklich, muss man einfach sagen, einen wahnsinnig coolen Auftritt gehabt und danach ging es dann los. So wurde ich für Asyl für alle vorgeschlagen. Dann habe ich dort gespielt und die haben dann gleich gesagt, Kathi, hast Bock, bleib doch im Ensemble, wir finden dich super. Und das war natürlich dann ein Sechser im Lotto. Aber so hat mich auch, was weiß ich, der Ringelstädter entdeckt, dann zu sich in die Sendung eingeladen. Und so kamen dann so einige Sendungen. Also dafür, dass der Fasching quasi immer so stiefmütterlich behandelt wird in der Branche, muss ich sagen, hat er mir doch einiges gebracht. Und ich gehe da wahnsinnig gern hin und ich stehe auch komplett dahinter. Ich bin eine Faschingshupe. Privat bin ich ja da 5 Tage komplett am Start. Ich blocke das auch immer im Kalender von der Agentur. Also die wissen, vom Gumpigen bis zum Aschermittwoch brauchen sie mich nirgends hinschicken. Dieses Jahr kam es zu einem ganz großen Fehler, weil ich habe ja nur bis Aschermittwoch geblockt und dann durfte ich politisch einen Aschermittwoch spielen, was uns allen nicht so klar war, dass wenn man am Dienstag bis nachts um 12 Uhr richtig feiert, dann war der Auftritt, also da habe ich schon, also das war Arbeit, aber es war mega. Das war auf jeden Fall richtig cool, es war in Stuttgart.
0: Die Entscheidung dort, den Fasching zu spielen, obwohl man gesagt hat, ist das richtig, spricht ja nicht nur für den Fasching, sondern auch für den Mut, was zu machen, was man nicht von dir erwartet. Ist das was sich so ein bisschen auch durch deine Vita zieht?
1: Ich glaube, man muss einfach immer offen bleiben. Das habe ich ganz schnell gemerkt. Also man geht ja, ich bin ja mit diesem Wunsch, okay, ich will Schauspielerin sein, bin ich auf die Schauspielschule. Dann kommt man da runter, geht ins erste Theaterengagement, dann geht man ins zweite. Irgendwann merkt man, wow, ist das ein, also dieses Feld da zu überleben, da zu überstehen sozusagen, das ist ja richtig schwierig. Du musst nach links und rechts gucken und man muss immer offen bleiben. Und ich glaube, es schadet niemanden, egal wo, immer so ein bisschen flexibel zu bleiben, neu dazu zu lernen und offen zu sein und sich nach allen Seiten umzuschauen, was könnte sonst noch bocken? Brauche ich dir ja nicht sagen, du bist doch genau der gleiche.
0: Ich habe vor allem eine flexible Playlist. Down Under Man at Work, komplett im Arsch, feine Sahne Fischfilet und jetzt gibt's Contra K und Ratte.
1: Contra K, ja, mein Lieblingsalbum von Contra K heißt so wie ich Wölfe. Und aber auf der Platte finde ich das Lied Ratte das allerbeste. Und das habe ich halt so, so oft gehört. Ich habe ganz lange geboxt, also schon in Ulm und dann später in Illertissen. Und das war immer so ein typisches Trainingslied oder Contra K, das lief immer total viel und auch so allgemein beim Sport machen. Und das ist schon so ein Lied, das bockt mich komplett. Und ich liebe Contra K, in dem bin ich auch verliebt.
0: Wie du boxst auch noch jetzt. Als Contra K Ratte. Der Box-Soundtrack in Tracks von Kathi Wolf. Läuft?
1: Läuft noch nicht, aber macht nichts.
0: Pass auf. Nee, weißt du, woran das liegt, dass das nicht läuft? Das liegt daran, dass ich den Regler nicht hochgezogen habe.
1: Dann zieh ihn mal hoch.
0: Jetzt. Im Alter dauert es immer ein bisschen.

0: Wir haben zu lang gesprochen, Das sind die Tracks, der Soundtrack des Lebens von Kathi Wolf. Premiere des Programms Psycho Royal war am Samstag. Die Tourneetermine bei uns auf der Website von Free FM. Dort auch deine Website verlinkt, wenn man dich ein bisschen besser kennenlernen will.
1: Vielen Dank dafür.
0: Wir hätten jetzt noch zwei Songs gehabt. Auf Royals von Lolli müssen wir verzichten. Aber da hast du eine Instrumentalversion fürs Intro deines Programms benutzt. Mit dem Originalsprecher von Bridgerton ist es.
1: Genau, das ist ein Schauspielschulfreund von mir, der Anthony cool. Bridgerton von Netflix, die Serie synchronisiert. Und der hat mir ein Intro gesprochen, ein wundervolles, tolles, und deswegen gehe ich mit Royals auf die Bühne, aber jetzt für den letzten Song müssen wir natürlich was Eigenes benutzen.
0: Also ich hab, als ich die Songs reingezogen habe, habe ich gedacht, Lisa Laurenz Bär in der Brennung, das habe ich überhaupt noch nie gehört, was ist denn das?
1: Ja, da sind wir schon wieder beim Fasching. Da habe ich nämlich dieses Jahr in der Faschingssendung, nicht ich, sondern die Lisa Laurenz hat den dort aufgeführt und die Halle abgerissen. Das ist mein Schlager-alter Ego. Das ist die schönste Form des Eskapismus, die mir je eingefallen ist, weil es so weit weg ist von allem. Und eventuell ist Lisa Laurenz auch mit mir auf Tour und es macht richtig Spaß zu sehen, wie das Kabarettpublikum all in geht, sobald Bär in der Brandung kommt. Den Song habe ich letztes Jahr geschrieben und professionell aufnehmen lassen und eingesungen und so weiter. Und ja, mir macht der wahnsinnig Spaß und ich hoffe den Leuten auch.
0: Kathi, es war eine wunderschöne Stunde mit dir. Wir sind noch lange nicht mit deinem Soundtrack durch, das mag ich schon. Du bist jederzeit herzlich eingeladen, wenn du im Tourstress es mal schaffst, mal Montagabend wieder vorbeizuschauen.
1: Vielen lieben Dank.
0: Kathi Wolf in Tracks hier bei Radio Free FM und wir verabschieden uns natürlich mit ihrer allerbesten Freundin Lisa Laurenz und dem Bär in der Brandung. Mach's gut, schönen Montag noch.
1: Viel Spaß. Jetzt schön laut machen, mein Song. Schön laut rein.
0: Ich glaube, wir haben nur noch 1,5 Minuten. Die nachfolgenden Sendungen
1: verzögern
0: halten sich. Bitte die Ohren zu, die nächsten 1,5 Minuten.
2: Würde ich meine Hand ins Wasser legen.
0: Wow.
1: Der Wahnsinn, oder?

Es kommt selten vor, dass ich innerhalb weniger Wochen ein Lied zweimal im Radio auflege. Heute machten wir zum Einstieg eine begründete Ausnahme, denn Ella Langley aus Hope Hall, Alabama, steht in der aktuellen Country-Hitparade des Billboard vom vergangenen Samstag, den 26. September, mit Chosen Texas in der, festhalten, 41. Woche auf Platz 1. Gleichzeitig führt sie in der 23. Woche die Billboard Hot 100 an. Die Hitparade, in der alle Musikrichtungen abgebildet sind. Kein anderer Hit hat jemals in der Musikgeschichte die Hot 100 so lange angeführt wie Chosen Texas. Mariah Carey hat es nur 22 Wochen geschafft. Ella Langley ist die absolute Königin der Hitparade. In Chosen Texas bringt sie dummerweise ihren Freund nach Texas, wo der sich rasch an eine Texanerin ranmacht. Die Heldin des Liedes hat das Nachsehen und muss alleine nach Tennessee zurückfahren. Dass er gerne Amarillo by Morning gehört hat, tja, das hätte sie vielleicht als Warnsignal auffassen sollen. Jetzt ist es zu spät, er ist weg. Im Anschluss an Chosen Texas gab es die aktuelle Position 2 der Country-Hitparade, die auch die Nummer 2 der Hot 100 ist. Boston von Stella Lefty aus Illinois, 24 Jahre jung. Montag, 28. September 2026, 20 Uhr und gleich 9 Minuten. Damit wieder herzlich willkommen zur Radio Free FM Country Time, live aus dem Radio Free FM Studio 1 in Ulm. Ich bin Friedrich Hoog und wir können uns jetzt wieder gemeinsam tolle Country-Songs reinziehen. Habe ich mich gerade Amarillo by Morning sagen hören? Na klar, George Strait aus Texas, 1983, Platz 4 der Country Charts. Das ist jenes Lied, das der abtrünnige Held bei Stella Lefty, bei Ella Langley natürlich immer wieder gerne gehört hat. Wir haben es lange nicht gehört, aber jetzt läuft es in der Radio Free FM Country Time. Ab nach Texas, nachdem Kathy Wolf vorhin auf ihrem Roadtrip durch Australien unterwegs war. Here we go! Amarillo by Morning.

Am vergangenen Samstag trat der Londoner Singer-Songwriter Julian Dawson jetzt in Südfrankreich zu Hause im Friedhof da Langenau auf mit seinem brillanten Humor und mit seinem britischen Humor, der wirklich gut rüberkam. Da konnte er in perfektem Deutsch übrigens auch seine Lieder erklären. Er hat die deutsche Sprache in seinen 72 Lebensjahren autodidaktisch erlernt. Seine akustische Gitarre erklang ganz filigran und so war dies ein wunderbarer Konzertabend. Rusty Old Car war eben eines der Lieder, das im Pfleghofsaal erklang. Am 7. November gastiert die Hee-Haw Pickin' Band im Gasthaus Jele in Limbach. Auf Einladung der Country-Friends Kötz wird zudem aus Portaferry, Nordirland, jetzt in London zu Hause Bill Conlon dabei sein. Come In vom Album Nico Sings Country. The Hee-Haw Pickin' Band and Another Mile. Here we go.

Der Gene Watson-Hit Carmen wurde für Bill Conlon so etwas wie ein Signature-Song. Wir hörten eben natürlich Bill Conlon mit seiner Version. Also nicht verpassen, 7. November, Jele Limbach, die Heha Pickin' Band featuring Bill Conlon. Den gutsten Bill schicken wir jetzt noch auf die Streets of Bakersfield in der Radio Free FM Country Time. 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

Max Nix, I Don't Mind, wunderbarer, authentischer Country. Von der österreichischen Chris Bugs Band, live zu erleben am Samstag, den 12. Dezember, ebenfalls auf Einladung der Country-Friends, kurz im Jele, Limbach, bei Günzburg. Mit dabei in dieser Band sind Helmut und Katharina Mitteregger, die dann auch ihr Bluegrass-Quartett Nugget mitbringen. So, come in, Nugget in der Radio Free FM Country Time und Summerfly aus der Feder von Cheryl Wheeler. Ja, ein spätsommerlicher Tag heute, 22 Grad hatte es, als ich gegen 19 Uhr ins Auto gestiegen bin.

ja, Time for the Blues ist bei Held Onkel aus Louisiana angesagt. Geschrieben von Barry P. Foley. Held Onkel gastiert bei den Kantreferenz Kötz am Sonntag, den 22. November um 11 Uhr im Sportheim Großkötz. Was steht auf dem Grabstein eines Bluesmusikers? Didn't wake up this morning. Held Onkel macht ja ansonsten mehr Country und Cajun Music. Freuen wir uns drauf. Radim Zenkel aus den USA an der Mandoline und Ondra Kosak aus Tschechien an der akustischen Gitarre. Die beiden kann man live erleben bei den Illertal Cowboys im alten Sportheim Föhringen-Illerberg am Mittwoch. Mittwoch, den 7. Oktober ab 20 Uhr. Komm in, Radim Zenkel und Ondra Kosak. Twin Peaks-Happy Grass. Ein Medley.

Celebrate the Big Bonnet. Nochmals virtuoses Treiben im Radio Free FM Studio 1 hier in Ulm mit Radim Zenkel und Ondra Kosak. Klingt gut, nur ich verstehe kein Wort. War das eigentlich überhaupt eine echte Sprache? Also, wie gesagt, die beiden Virtuosen live zu erleben am 7. Oktober um 20 Uhr in Vöhringen-Illerberg im alten Sportheim. Radim Zenkel und Ondra Kosak. Am 7. März diesen Jahres ist Augie Mayers aus San Antonio, Texas, 85-jährig in seiner Heimatstadt an einer Lungenentzündung verstorben. Seine Zeit mit dem Sir Douglas Quintet hatten wir in der Radio Free FM Country Time am 30. März bereits beleuchtet. Hiernach gab es damals auch ein paar Soloaufnahmen von Augie Mayers und heute, ja, das soll er nochmals aufleben, solo. Später auch mal noch nach, mit den Texas Tornadoes, aber heute solo. Und es ist sehr abwechslungsreich, was er gemacht hat, solo. Auf seinem Album Augie's Back, das ist ein Wortspiel, denn es könnte auch, es könnte einerseits heißen, Augie ist zurück oder Augie's Rücken, ne? Also auf diesem Album Augie's Back, da finden wir I Wanna Fall in Love Again. Ich will mich frisch verlieben, die Jahreszeit passt eh immer. Augie Mayers!

Here I go again, Augie Mayers, 1986 vom Album Augie's Back. Und wenn ich dieses Plattencover so anschaue, er hat so ein gelbes Oberteil an und eine akustische Gitarre auf den Rücken geschnallt und man sieht so schön von hinten den guten Augie auf dem Motorrad sitzen. Das Motorrad hat so rote Farbe und Augie hat Blue Jeans an und er schaut dann so nach rechts, so nach hinten, dass man auch was von seinem Gesicht sieht. Seelenvoll konnte er auch spielen, nicht nur diese tolle Orgel, die man ja von Mendocino her kennt, Augie Mayers. Lassen wir uns einfach mal ein auf seine Schwingungen bei Sausalito Sunshine, 1988, der Titelsong eines seiner Soloalben.

Eines seiner schönsten Soloalben hat Augie Mayers 1996 herausgegeben. Hieraus eben Valley of the San Joaquin. Das ist ein fruchtbares Tal in Kalifornien, wo man nicht nur Obst pflücken kann. Wenn man Augie Mayers vorstellen möchte, kann man das anhand besagten Albums mit dem Titel Alive and Well at Lake Taco ganz gut machen. Freuen wir uns auf Augie Mayers in der Radio Free FM Country Time mit Down to Mexico und Hey Baby Kip Paso. Zwei Eigenkompositionen von Augie Mayers.

0: Velma from Selma und La Ronda müssen beeindruckende Damen gewesen sein. Ronda hat er sogar eingeladen, mit seiner Honda mitzufahren. Und er hat die beiden eben gehörten Lieder über die entsprechenden Damen verfasst und für sein Album Alive and Well at Lake Tahoe auch eingespielt. Wenn man so die Musik von Augie Mayers hört, geht einem unwillkürlich das Herz auf, ohne Einschränkung. Viele Leute tanzen gerne dazu und es macht einfach Spaß, seinen Tex-Mex zu genießen, wie bei Dos Tacos und anschließend Chiquita.
1: Dos Tacos.

Mit Vollgas nach Mexiko zu Chiquita ist Oggy Meyers auf dem Highway unterwegs. Dabei überquert er den Rio Grande. Heiße Sommernacht, Jukebox und er singt Lieder über eine Mexican Lady. Das ist Lebensqualität à la Oggy Meyers, den wir leider am 7. März verloren haben. An Oggy Meyers erinnern wir nun mit dem Lied übers Geld. Dinero, das hat er selbst geschrieben. Wenn du ein wenig Kohle für Benzin hast, können wir losfahren. Dazu noch Bier kaufen und einen Sonnenuntergang anschauen. Wie schön. Wir verabschieden uns damit vom Album Alive and Well at Lake Tahoe.

Running Around on Me. Schöner Text. Max Country vom Album Blame It on Love. Augie Meyers 2002. Tja, folgen wir Augie Meyers in den Blues und in die Honky Tonks mit der Frau, die er als Gypsy Rider bezeichnet. Ihr bester Freund nennt sich freilich Harley und hat zwei Räder. Das bedeutet, sie berührt seine Seele und ist dann wieder unterwegs auf der Harley. Zu Hause ist sie nie. Er vermisst sie.

Das gleiche Problem wie Augie Myers zuvor haben Truckstop und die Bellamy Brothers in Hello, Lady Harley. Für eine Nacht gab sie ihm ihre Liebe, dann fuhr sie mit dem ersten Sonnenstrahl zu Country Guitar Licks davon, die unvergessliche mit dem Kennzeichen aus Wisconsin. Und schon sind wir mit Augie Myers im Jahr 2006 bei seinem Album My Free Holies Ain't Free Anymore. Hier der Titelsong in der Radio Free FM Country Time. In Erinnerung an den wunderbaren Orgel- und Akkordeonspieler, Songschreiber und Sänger Augie Myers, der am 7. März 85-jährig in seiner Heimatstadt San Antonio, Texas verstorben ist. Alles Musik, die man selten hört. Dabei nimmt sie doch alle Zuhörerinnen und Zuhörer so richtig mit.

Go down to Mexico. Oggy Meyers will sich einen Sombrero kaufen und ab in den Süden fahren. Vielleicht kann er sich eine Senorita anlachen, Tequila trinken, singen und tanzen. Einfach das wahre Leben genießen zu mexikanischen Liedern. Ei, ei, ei. Ich bin ja mit dem von ihm ebenfalls erwähnten Cerveza schon zufrieden. Ein Tässchen Bierchen. Wir sind mit Go Down to Mexico im Jahr 2006 auf dem Oggy Meyers Album My Free Holies Ain't Free Anymore gelandet. Da finden wir auch Life's Too Short, also lass uns keine Zeit verlieren für unsere Zweisamkeit.

Augie Meyers hat in seiner Seele das, was der Boden bei uns dringend gebrauchen könnte. Regen, Rain. Davor hat er sein Crazy Heart ausgepackt. Ja, Augie Meyers hat viele Lieben gefunden und verloren. Loves, Lost and Found hieß konsequenterweise 2013 ein weiteres Soloalbum. Das legen wir noch auf. But not now. Doch jetzt in der Country Time bei Radio Free FM vom Mann, der beim Sir Douglas Quintett war und ja dort die prägende Orgel gespielt hat bei deren Hit Mendocino und der später bei den Texas Tornadoes war, der aber auch herrliche Soloalben eingespielt hat.

Sehr schöner Country-Song, Augie Mayers und I Found Love. Das ist kein Tex-Mex, wie vielseitig Augie doch war. Come Indeed to Texas, ebenfalls Augie Mayers von seinem Album Love's Lost and Found.

0: Das war's schon in der Radio Free FM Country Time mit Oggy Meyers. Heute Mission als Schwerpunkt. Vielen Dank fürs Zuhören. Wir sind zurück mit Country Music am Montag, den 26. Oktober und Montag, den 30. November, jeweils um 20 Uhr. Und immer nach unserem alten Motto, same time, same station, same good music. Redaktion, Musikzusammenstellung und im Mikrofon seit 20 Uhr Friedrich Hoog. Und nicht vergessen, jede Woche in der Nacht von Sonntag auf Montag von Mitternacht bis 3 Uhr unsere Sendung Americana mit vielen Konzerttipps, neuen CDs, den Blicken in den Kalender und dem ganzen Americana-Spektrum. Alle unsere Sendungen sind 7 Tage lang nach der Ausstrahlung zum Nachhören auf www.freefm.de. Dort gehen Sie auf die Mediathek und finden im sich dort öffnenden Kalender Tag und Uhrzeit der gewünschten Sendung.
1: Neuen Alben, dann wieder mit dem werten Kollegen Jochen Fritz, der heute im Urlaub weilte. Deshalb gab es die Mixtape-Sendung mit mir. Ich danke fürs Zuhören. Einen wunderschönen Abend. Ich hoffe, Sie hatten frohe Ostern und herrliche Feiertage. Ade.
0: Frohe Weihnachten, frohe Ostern und gute Nacht. Schauen wir mal, was da noch drauf ist auf dem Free Shift.

0: Hallo, hallo, ich bin's. Wie geht's? Ja, super. Wo bist du denn gerade? Ah, okay. Hey Oma, schalte mal rüber auf ProSieben. Na, das ist mit dem Seamer. Voll. Ja. Geil, oder? Ja, dein Enkel hat's geschafft. Dein Enkel ist jetzt ein Star. Ist alles gut. Du bist die Sonnenstich vom Rampenlicht. Du hast dich. Was sonst geht's mir gut. Aber wenn du so fragst, hast du mir vielleicht 50 € leihen? Mein Mieter ist irgendwie im Verzug.
1: Seamer.

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0: War auch, come on, als wir noch Mucke gemacht haben, war auch geil damals, oder? Wollen wir noch mal, wenn du Bock hast, können wir auch gerne noch mal in den Bunker gehen. Also einen alten Song noch mal feilen. Oder? Hast du keinen Bock? Du siehst aus, wenn du keinen Bock hast. Kannst ja ehrlich sein, Mann. Ich freue mich einfach nicht mal wieder zu sehen, Mann. Du hast keinen Bock auf die Nummer, ne? Wir haben immer noch mit, Uwe ist auch immer noch in der Band dabei. Wir haben es alle gesehen, wie das bei dir abging damals. Aber alle sind genervt gewesen, dass du dich nicht mehr gemeldet hast. Aber trotzdem, irgendwie hast du es verdient, Mann. Weil damals einmal schon auf dem Sofa hast du immer schon derbe gesungen bei uns in der WG. Das war schon geil. Laber ich dich eigentlich voll?
1: Nein.
0: Nerv dich, ne? Über die alten Zeiten zu reden.

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